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1: Willkommen in Deutschland, Harry. Harry Styles wurde in letzter Zeit ständig in Berlin gesehen. Und jetzt wissen wir auch, warum. Sein neues Album Kiss All The Time, Disco Occasionally, klingt nämlich total nach Berliner Nachtleben. Da war also nicht nur Urlaub, da wurde auch fleißig Musik gemacht. Irgendwie komisch, dass der britische Superstar hier dann ausgerechnet von amerikanischen Mädels singt.
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1: Ihre Musik klingt zwar international, aber sie kommt direkt aus der Tweens-Zone. Laura Nahr. Laura kommt aus Magdeburg, spielt Gitarre, sie spielt Schlagzeug und Saxophon und sie singt auch richtig gut. Und nach der Schule ist sie dann erstmal zum Studium nach Leipzig gezogen. Dann für ein Auslandssemester nach Oxford. Später hat sie in London gelebt, jetzt in Berlin. Aber ihre Heimatstadt wird sie nie vergessen, weil sie da einfach ihre ersten Auftritte gespielt oder zum ersten Mal in einer Schulband geprobt hat. Mit ein bisschen Glück wird Laura Nahr sogar Deutschland beim Eurovision Song Contest vertreten. Mit dem Song hier hätte sie bestimmt gute Chancen. Und den gibt's jetzt ganz neu für euch.
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1: Das ist die Kombi des Jahres. Leonie und Sänger Callum Scott aus England waren zusammen im Aufnahmestudio und haben einen ganz feinen Gute-Laune-Track zusammengekocht. Im Lied geht es darum, wie wichtig Freundschaft und Zusammenhalt sind. Manchmal hat man ja Tage, an denen alles irgendwie blöd läuft und dann ist es einfach schön, wenn jemand da ist, der sagt, hey, ich bleibe bei dir. Genau dieses Gefühl fängt der Song ein. Warm, tröstlich und als könnte uns nichts und niemand aufhalten.
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1: Kauta ist mal wieder super ehrlich. Kauta ist eine Sängerin aus Bonn mit marokkanischen Wurzeln und hat richtig was zu sagen. In Zu viel für dich geht es um Momente, die ihr bestimmt kennt. Wenn jemand sagt, du bist zu laut oder boah, jetzt übertreibst du. Sie sagt, vielleicht ist man gar nicht zu viel, vielleicht haben die anderen das Problem. Dieser Song ist ein High Five für alle,

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1: Somba spielt den Helden. Shane Michael Booth, wie Somba eigentlich heißt, ist ein junger Popsänger aus den USA, der gerade total durchstartet und sogar schon bei den Grammys auf der Bühne stand. Für seinen Song Homewrecker spielt er zusammen mit zwei Schauspielern in einer Art Mini-Western-Film mit. Viele Fans feiern Somba gerade, weil er seine Songs selbst schreibt und dabei oft kleine Geschichten erzählt, die sich wie Filmszenen anhören.
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1: Achtung, Gänsehautmoment. Die britische Sängerin Sienna Spiro liefert uns mit ihren 20 Jahren jetzt eine super gefühlvolle neue Single. Für The Visitor hat sie mit absoluten Musikprofis zusammengearbeitet, die schon Songs mit Lil Nas X und Miley Cyrus geschrieben haben. Sienna singt darüber, wie es ist, manchmal unsicher zu sein oder das Gefühl zu haben, nicht richtig dazuzugehören. Begleitet wird ihre starke Stimme von einem riesigen Streichorchester. Das sind viele Geigen, Bratschen und Celli, und das Ganze wurde sogar von einem Oscar-Preisträger geleitet.

Zero, The Visitor bei MDR Twins.

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1: Wenn sich der wahrscheinlich entspannteste Producer Australiens mit einem amerikanischen Rap-Superstar zusammentut, der für seine gute Laune-Songs bekannt ist, kann es ja nur ein Hit werden. Cyril und Wiz Khalifa gönnen uns die perfekte Mischung aus Chillen und Happy Tunes. That's Her könnte das erste Lied auf unserer Sommer 2026 Playlist sein. Denn was brauchen wir mehr als entspannte Beats, lässigen Rap und jede Menge positive Vibes dieses Jahr?
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1: Das ist mal eine unerwartete Kombi. Die Rapperin Bad Moms J aus Brandenburg an der Havel hat sich für ihr neues Lied Gefährlich Unterstützung geholt. Und zwar von Boki. Den kennt ihr vielleicht schon von Songs wie Sorry, denn er ist der Sänger der Band Clock Clock aus Mannheim. Zusammen haben die beiden einen richtig tiefgehenden Song gemacht, erzählt Bad Moms J.
2: In der Single geht's um eine toxische Verbindung, eine Beziehung, die gefährlich ist. Jemanden, den man nicht einschätzen kann, wo man sich fragt und reflektiert, warum man so lange da war, warum man nicht gegangen ist.

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1: Auch wenn nicht immer alles leicht ist, das Leben ist und bleibt etwas Wunderschönes. Das ist die glasklare Botschaft von Fastboy in ihrem Song Beautiful Life. Felix und Lukas Hein aus Berlin schauen zurück auf die letzten Jahre und was sie daraus so gelernt haben. Der Song erzählt davon, dass man beim Großwerden manchmal unsicher ist. Freunde kommen und gehen, sich vieles verändert, aber dass die Hoffnung bleibt, dass am Ende alles gut zusammenpasst.
2: Hey, wie ist Fastboy?

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1: Macht Green auf Imker? Mit Honigwachs kann man viel anstellen. Kerzenrollen, Kosmetik wie Lippenbalsam anrühren und offenbar auch Musik draus machen. Green ist Reggae-Rap-Künstler aus Mannheim. Er steht für entspannte Sounds und positive Vibes und vereint beides im Song Honigwachs. Und es geht um einen ganz besonderen Menschen, hat uns Green im Interview erzählt.
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1: Sonnenbrille auf, dieser Song liefert maximale Coolness. Lady Gaga hat zusammen mit Rapperin Doechii einen neuen Song gemacht. Er heißt Runway. Die Musik gehört zum Kinofilm Der Teufel trägt Prada 2, in dem sich alles um Mode, Mut und große Auftritte dreht. Der Song klingt selbst wie ein Laufsteg, stark, rhythmisch und selbstbewusst. Und man kann sich dabei richtig vorstellen, wie Models über den Catwalk gehen. Oder wir tanzen einfach selbst stolz durchs Zimmer.
2: This is Lady Gaga.
0: Lady Gaga und Doechii. Runway.

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1: Darauf haben ganz viele Fans unfassbar lange gewartet. BTS sind wieder da. Alle 7 Mitglieder mussten in Südkorea ihren Militär- oder Zivildienst machen. Deswegen gab es ganze 4 Jahre lang keine neue Musik von der Gruppe. Aber jetzt ist es endlich soweit. BTS haben ein ganz neues Album rausgebracht. Es heißt Arirang, ein Wort aus der koreanischen Kultur, das für Gefühle wie Liebe, Sehnsucht und Hoffnung steht. Und genau um solche Gefühle geht es auch in ihrem Song Swim.

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1: Ariana Grande hat ihren persönlichsten Lieblingssong ever veröffentlicht. So beschreibt sie Hate That I Made You Love Me zumindest. Das klingt für mich nach einem gebührenden Comeback, nachdem sie eine Weile in der Wicked-Musical-Welt verschwunden war und jetzt mit einem neuen eigenen Album auf der Matte steht. Petal heißt Album Nummer 8, also Blütenblatt. It's Ariana Grande.

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1: Dieser Song hat Tame Impala nun wirklich weltweit bekannt gemacht. Hinter dem Namen steckt Kevin Parker aus Australien, ein echtes Musiktalent. Im Studio spielt er fast alle Instrumente ganz allein ein. Für diesen besonderen Remix von Dracula hat er mit Jennie von Blackpink zusammengearbeitet. Der Song klingt geheimnisvoll und ein bisschen düster. Er erzählt von jemandem, der das Sonnenlicht meidet und sich ganz doll nach Liebe sehnt.

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1: Bella Kay ist gerade total gefragt. Die Singer-Songwriterin aus Texas ist erst 20 Jahre alt und schon richtig erfolgreich. Sie hat vor kurzem neue Songs veröffentlicht und darf sogar als Voract bei großen Stars wie Gracie Abrams und Noah Kahan auftreten. Ziemlich cool. In ihrem Song Stop geht es darum, auf sich selbst zu hören, Grenzen zu setzen und auch mal Stopp zu sagen.

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1: Herzlich willkommen zu MDR Twins. Na und? Ich bin's, Ivi. Hi. Na und ist eure Sendung für ein Miteinander? Eine Sendung, die Verständnis füreinander schafft. Hier lernt ihr euch besser kennen. Wir stellen euch Kids und Jugendliche vor, die aus ihrem Leben erzählen. Zum Beispiel, wie es ist, blind Klavier zu spielen oder in einem E-Rolli Fußball. Oder wie es ist, mit einer Seheinschränkung zu tanzen oder auch zum Thai-Boxen zu gehen wie Maya. Manche von euch, die die Sendung hier aufmerksam verfolgen, kennen sie vielleicht. Denn Maya ist schon einmal zu Gast gewesen. Damals, als ich sie besuchte, war sie 10 Jahre alt. Inzwischen sind ein paar Jahre vergangen und heute ist sie fast 16. Maya hat eine Augenerkrankung. Sie nennt sich Morbus Stargardt, was bedeutet, dass sie nur eingeschränkt sehen kann. Wir sprechen heute darüber, wie es ihr aktuell geht, blicken zurück auf die letzten Jahre, auf ihre Hobbys, neue Hobbys, die dazugekommen sind und wie es in der Schule läuft. Da freue ich mich sehr drauf. Ariana Grande hört ihr jetzt mit Yes and.
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1: Die Schule der magischen Tiere ist das mit Kann mich jemand hören? Und hier ist MDR Tweens mit Na und, ich bin's Ivy, hi. Und bei mir ist, ich freue mich so, Maya, hallo.
2: Hallo.
1: Erstmal zur Stärkung, wir treffen uns hier zum Kaffeeklatsch und du hast was Süßes mitgebracht. Was ist das?
2: Vanillestangen.
1: Eins deiner Liebsten?
2: Mittlerweile ja.
1: Ja. Boah, und wir haben uns jetzt echt, du wirst jetzt 16 Jahre alt. Damals bist du 10 gewesen, als wir uns getroffen haben. Da warst du im MDR-Tween-Studio vor Ort. Wie ist das jetzt so für dich, nach der langen Zeit dann wieder da zu sein?
2: Auf alle Fälle fiebert ein bisschen Nostalgie mit.
1: Ja.
2: Wir haben uns ja auch lang nicht mehr gesehen. Ist ein bisschen surreal, aber dennoch schön hier zu sein.
1: Finde ich auch. Das war ein tolles Erlebnis damals. Damals hast du uns im MDR-Tween-Studio von deiner Erkrankung erzählt, Morbus Stargardt. Da löst sich die Netzhaut von selbst auf, was bedeutet, dass du schlechter sehen kannst. Magst du uns mit deinen eigenen Worten beschreiben, was in deinen Augen, mit deinen Augen passiert?
2: Bei mir löst sich die Netzhaut auf. Das tut sie vom schärfsten Punkt des Sehens nach außen und dementsprechend sehe ich nur noch mit den Rändern. Deswegen brauche ich gewisse Hilfsmittel, die mir die Schrift vergrößern, damit ich ja lesen kann.
1: Du hast gerade gesagt, du siehst die Ränder. Also wenn du mich jetzt anschaust, was siehst du dann?
2: So aus der Nähe. Ich kann erahnen so die Gesichtszüge, aber so hundertprozentig sehe ich es wiederum nicht. Ich brauche tatsächlich die Dinge sehr nah, damit quasi die Ränder halt mehr aufnehmen können von dem, was direkt vor mir ist.
1: Und damals hast du gesagt, da hören wir mal rein in die Sendung.
3: Also im Moment sehe ich noch Farben. Ja. Wir wissen nicht,

0: Das ist die großartige Billie Eilish, Birds of a Feather, hier bei MDR Tweens. Na und, toller Song, oder Maya?
1: Ja, finde ich auch.
0: Auf Billie Eilish können sich irgendwie alle einigen.
1: Deswegen.
0: Maya ist zu Gast hier in dieser Sendung und es ist wirklich ein ganz, ganz besonderes Ereignis. Wir sitzen hier bei Tee und Kuchen und quatschen und Maya ist schon mal in dieser Sendung gewesen. Es sind über 5 Jahre her. Damals ist sie 10 Jahre alt gewesen. Jetzt wird sie 16 und Maya hat uns damals von ihrer Augenerkrankung erzählt. Das ist damals aufgefallen in der 3. Klasse, erinnere ich mich.
1: Ja, tatsächlich fing es damit an, dass ich nicht mehr so sauber auf den Zeilen geschrieben habe. Und dann irgendwann später bei einem Fußballspiel, wo ich dann immer den Ball auf dem Spielfeld gesucht habe und ihn nicht gefunden habe.
0: Mhm.
1: Und da ging es dann halt los.
0: Ja, und dann bist du mitten im Schuljahr gewechselt zur Wladimir-Filatow-Schule. Das ist eine Förderschule für Kinder mit Seheinschränkungen.
1: Mhm.
0: Und ich weiß, dass du dich damals da schon sehr wohl gefühlt hast, weil du nämlich gemerkt hast, ich bin ja überhaupt nicht alleine.
1: Das war auch der Fall. Also es war wirklich extrem schön, auch andere kennenzulernen, die mit ähnlichen Problemen zu kämpfen haben. Mittlerweile habe ich die Schule gewechselt.
0: Jetzt bist du an der Oberschule, genau.
1: Mhm. An einer Regelschule und ich finde es auch sehr schön,
0: ja,
1: das schulische Miteinander, auch mit den Lehrern, ist super, wir verstehen uns alle.
0: Schön. Wenn wir nochmal auf die Zeit zurückblicken, auf der Wladimir-Filatow-Schule, welche Dinge hast du für dich mitgenommen? Welche wertvollen Dinge hast du gelernt für dich mit der Seheinschränkung?
1: Ich habe auf alle Fälle gelernt, mich nicht ganz so verrückt zu machen, das schaffen zu müssen, was auch alle anderen schaffen. Außerdem habe ich dort den Umgang mit den Hilfsmitteln, mit denen ich bis heute noch arbeite, gelernt.
0: Welche sind das?
1: Also ich arbeite in der Schule, damit ich sowohl lesen als auch etwas von der Tafel lesen kann, mit einem Bildschirmlesegerät, wiederum mit der Besonderheit, dass es Tafelkamerasystem hat. Man kann sich das vorstellen wie so einen riesengroßen Bildschirm, an dessen Arm so eine Kamera befestigt ist.
0: Mhm.
1: Eine Kamera zeigt aufs Blatt, also du kannst dann je nachdem dann halt dir das vergrößern auf diesem Bildschirm, was du auf dem Blatt siehst. Und es gibt noch eine andere Kamera, die ich auf die Tafel richten kann.
0: Wow, und so kannst du dann auch alles richtig sehen.
1: Dauert zwar ein bisschen länger als bei den Normalsehenden, aber ja, hilft mir tatsächlich sehr.
0: Okay, und welches Hilfsmittel hast du noch? Die Kantenfilterbrille.
1: Mhm. Die habe ich heute auch noch in ein bisschen größer. Das hilft mir sehr, weil ich bin relativ lichtempfindlich. Also wenn die Sonne scheint, ist es manchmal etwas unangenehm. Außerdem hat meine Kantenfilterbrille noch Blaufilter.
0: Was macht Blaufilter?
1: Das filtert so gewisses Licht oder teilweise auch halt die blaue Farbe raus. Das ist für die meisten angenehmer, weil es dann dadurch dunkler wirkt.
0: Gut, die Kantenfilterbrille. Gibt es noch ein Hilfsmittel, was für dich in deinem Alltag unerlässlich ist?
1: Mittlerweile Stock, also Blindenstock. Wenn ich in unbekannten Gelände unterwegs bin, dann hilft mir der sehr, weil ich kann gewisse Unebenheiten auf den Wegen nicht mehr so gut erkennen. Da hilft mir dieser Stock tatsächlich sehr.
0: Maya ist zu Gast hier bei MDR Tweens, na und erzählt uns von ihrem Alltag mit der Augenerkrankung Morbus Stargardt. Aktuell geht sie auf eine Oberschule in Leipzig, die für sie ganz besonders ist. Warum und welches ihre liebsten Fächer sind, erzählt sie uns gleich hier bei MDR Tweens. Jetzt gibt's Musik von Emilio und danke.
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0: Das ist Joel Corry mit Lionheart Fearless hier bei MDR Tweens. Na und? Ich bin's Ivy. Hi. Und neben mir sitzt Maya.
1: Hallo.
0: Hallo. Schön, dass du in dieser Sendung mit dabei bist.
1: Danke, ich fühle mich auch sehr geehrt, nach 5 Jahren mittlerweile wieder hier zu sein.
0: Maya, du hast uns damals erzählt von deiner Seheinschränkung, Morbus Stargardt, da löst sich die Netzhaut auf. Wie ist es dir denn inzwischen ergangen? Also wie geht es dir heute? Aktuell hast du noch eine Sehkraft von 5%, sagst aber auch, es ist stabil.
1: Ja. Also keine Veränderung momentan feststellbar.
0: Als Hilfsmittel bist du mit dem Stock unterwegs, damit du halt die Beschaffenheit der Erde besser fühlen kannst, wenn du unterwegs bist. Du hast auch eine Kantenfilterbrille, die so ein bisschen das Licht rausfiltert, um dir das Sehen zu erleichtern.
1: Genau.
0: Wir haben gerade schon besprochen, welche Schulen du besucht hast. Also, du bist erst auf einer regulären Grundschule gewesen, dann wurden die Augen schlecht mitten im Schuljahr gewechselt zur Wladimir-Filatow-Schule in Leipzig, eine Förderschule für Blinde und Sehbehinderte. Und jetzt treffen wir dich an der Oberschule.
1: Ja, an der Karl-Friedrich-Gödeler-Oberschule in Leipzig.
0: Welche Klasse bist du mittlerweile?
1: 9.
0: Wie gestaltet sich dein Schulalltag dort?
1: Tatsächlich ist das an der Schule etwas Besonderes. Wir haben so eine Art Nestprinzip. Also wir bleiben bis auf für Navi-Fächer im Klassenzimmer. Also wenig Raumwechsel, was mir in dem Sinne hilft, weil meine Hilfsmittel nicht so mobil sind wie ich.
0: Hast du dann da auch Schüler und Schülerinnen, die ebenfalls wie du eine Seheinschränkung haben?
1: Nicht direkt wie ich. Es gibt einige mit leichten Seheinschränkungen, wo beispielsweise Brille hilft. Aber so wie ich ist, glaube ich, noch niemand.
0: Und habt ihr die Schule auch deswegen ausgesucht, weil du sagtest, das ist was Besonderes?
1: Also die Schule ist was Besonderes. Die Schule ist ziemlich klein, auch wenig Schüler. Dementsprechend klappt das mit Inklusion auch ein wenig besser und individueller.
0: Inklusion bedeutet, an der Schule lernen Kinder und Jugendliche mit und ohne Einschränkungen zusammen, ganz selbstbestimmt. Damals hast du in der MDR Tweens Na Und Sendung erzählt, als du 10 Jahre alt gewesen bist, dass du alle Fächer total gerne magst. Naja, vielleicht Biologie noch ein bisschen mehr, hast du gesagt, aber eigentlich mag ich alle Fächer. Und das war schon damals sehr, sehr auffällig an dir, dass du so viele Interessen hattest und so sprühtest irgendwie und dachtest, ah, irgendwie ist das alles total cool. Welche Fächer magst du denn heute besonders gerne?
1: Es ist tatsächlich so geblieben. Ich mag tatsächlich alle Fächer gleich. Wenn ich jetzt ein Lieblingsfach auswählen müsste, dann wäre es, glaube ich, Physik.
0: Physik? Also ich kann dir sagen, ich in Physik, ne, ich habe wirklich nichts verstanden. Also meine Noten waren entsprechend, wenn man nichts versteht. Physik ist echt krass, aber das ist toll, dass dich das interessiert. Was catcht dich an Physik so?
1: Dass Physik uns eigentlich gefühlt immer und überall umgibt.
0: Ja.
1: Und sobald man dann gewisse Themengebiete abgehandelt hat, klingt das alles so logisch. Man versteht dann das Leben ganz anders. Und ich glaube, ich habe so eine kleine Schwäche für so gewisse Formeln.
0: Es ist dein liebstes Fach, Physik.
1: Ja, aber nicht unbedingt mein bestes Fach.
0: Was ist denn dein bestes?
1: Chemie.
0: Oh, wow. Maya hat viele Interessen, liebt die Naturwissenschaften und sie hat auch so einige Hobbys, über die wir gleich hier bei MDR Tweens Na Und sprechen.

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0: und mit Ivi. Juhu, Maja und ich, wir haben ein großes Wiedersehen nach einigen Jahren. Damals ist Maja zu Gast gewesen bei MDR Tweens na und als sie 10 Jahre alt gewesen ist. Sie hatte uns erzählt von ihrer Augenerkrankung Morbus Stargardt. Das ist eine sehr seltene angeborene Erkrankung, die sich meistens, wie auch bei Maja, in jungen Jahren bemerkbar macht. Maja hat damals erzählt, dass ihre Augen in der 3. Klasse schlechter wurden aufgrund der Makuladegeneration. Das ist eine Erkrankung des Punktes des schärfsten Sehens. Weil der Außenbereich der Netzhaut nicht betroffen ist, können Menschen wie Maja sich weiterhin im Raum orientieren. Maja ist jetzt fast 16 Jahre alt, ihre Sehkraft liegt bei 5% und ist stabil. Und sie hat uns damals auch von ihren Hobbys erzählt. Damals war es Schwimmen und vor ihrer Erkrankung war es Reiten. Wir hören noch mal rein.
2: Ich habe früher auch noch viel getanzt und Kickboxen gemacht.
0: Mhm.
2: Also eigentlich bin ich so eine kleine Sportskanone.
0: Ja, und das mit der Sportskanone, also ich schätze mal, ist geblieben, ne?
1: Ja, also ich habe mittlerweile das Tanzen wieder für mich entdeckt. Beim Tanzlabor in Leipzig.
0: Mhm.
1: Und ich war letztens beim Thai-Boxen.
0: Oh, da bin ich auch schon mal gewesen. Thai-Boxen ist der Nationalsport Thailands. Ja, und hier in Leipzig kann man das auch machen. Das ist eine Kampfkunst und da wird man richtig fit. Also einige machen das zum Fitnesssport. Es ist auch ziemlich gut zur Selbstverteidigung. Und ja, man hat auch so Boxhandschuhe an. Und als ich da war, da hatte ich sozusagen eine Gegnerin in Anführungsstriche, die hatte so ein Schutzschild vor sich und ich durfte dann mit meinem Boxhandschuh immer so dagegen boxen. Und du bist in der Gruppe 12- bis 17-Jährige, ne?
1: Genau.
0: Erzähl mal bitte, wie ist es denn gewesen?
1: Es war schön. Also es hat mich ein bisschen an Kickboxen erinnert.
0: Mhm.
1: Es war eine relativ kleine Gruppe, dementsprechend überschaubar und alle waren super nett und hat echt Spaß gemacht dort, sich auch noch mal ein bisschen auszupowern und eventuell auch ein bisschen Frust abzulassen.
0: Auspowern, Frust ablassen, finde ich ziemlich gut. Ich bin auch schon mal da gewesen, ist schon ein bisschen was her. Ich fand es halt anstrengend. Auf Kommando Seilchen springen, auf Kommando Squats machen. Hattet ihr das auch?
1: Nicht unbedingt auf Kommando, aber ja, wir hatten so Kraftkreis, so immer 30 Sekunden eine Station.
0: Ja. Und du sagst, das ist auch ganz cool, um Frust abzubauen. Welche Dinge frustrieren dich manchmal im Alltag?
1: Im Alltag? Naja, manchmal, wenn gewisse Dinge nicht so klappen, wie sie klappen sollten.
0: Mhm.
1: So wie zum Beispiel, die Bahn kommt zu spät oder die Ansage in der Straßenbahn hängt 2 Haltestellen hinterher. Manchmal sind es auch rücksichtslose Menschen auf der Straße. Ansonsten ist mein Leben eigentlich ganz schön.
0: Ja, ich meine, rücksichtslose Menschen auf der Straße, da können viele von uns mitreden, ne? Also da wird man manchmal echt an den Straßenrand gefegt. Aber natürlich ist es ja auch für dich ganz, ganz wichtig, dass du dich sicher fühlst, ne?
1: Mhm.
0: Welche Dinge sind deiner Meinung nach ausbaufähig? Wo sollte die Gesellschaft mal drauf blicken?
1: Manchmal bin ich mit dem Stock unterwegs, besonders Innenstadt.
0: Mhm.
1: Ich war letztens in Thüringen, bin mit dem Stock unterwegs gewesen. Es war großes Gewühl und ja, gefühlt niemand hat so richtig auf dich Acht gegeben. Mein Stock ist auch fast in einer Fahrradspeiche gelandet. Dementsprechend, das ist halt ein großer Stressfaktor und ich bin dann immer so vorsichtig und versuche in niemanden reinzurennen, obwohl es eigentlich genau andersrum sein sollte.
0: Also das finde ich auch krass zu hören tatsächlich, dass sogar diese Rücksichtslosigkeit in unserer Gesellschaft so weit geht, dass Personen, die mit Hilfsmitteln unterwegs sind, so wie du mit einem Stock, wo man ja eigentlich sehen könnte, okay, hier mache ich mal ein bisschen langsam und bin rücksichtsvoll, dass das nicht immer geschieht.
1: Es sind wahrscheinlich auch nur vereinzelt Menschen, aber diese Vereinzelten sind dann halt so dieser Punkt, wo man dann sich so denkt, warum kann die Menschheit nicht und warum und nicht, warum kann dieser eine Mensch das ausgerechnet nicht?
0: Und lass uns nochmal zum Thai-Boxen zurückkommen, weil Thai-Boxen, finde ich, ist ja auch so eine Selbstermächtigung. Ja, da bekommt man auch ganz, ganz viele innere Qualitäten, glaube ich, mit, oder?
1: Das ist gleichzeitig so ein bisschen Selbstbehauptung. Also man weiß dann, wie man sich beispielsweise auch im Notfall verteidigen könnte. Man lernt dann auch gewisse Tricks und Kniffe und ich finde einfach, dass man sich nach so einem Sport, wo man sich mal einfach ausgepowert hat, dann danach auch viel besser fühlt.
0: Yes, und gleich sprechen wir über eine weitere Leidenschaft von Maya. Die ist damals entstanden, nachdem Maya mit 10 Jahren zu Gast war in dieser Sendung hier bei MDR Tweens. Na und? Ja, und mal schauen, ob sie diese Leidenschaft bis heute beibehalten hat. Seid ihr neugierig geworden? Dann bleibt dran. Nach 2 Songs lösen wir auf. Hier bei MDR Tweens. Na und?

0: Hier ist MDR Tweens. Na und mit Ivi und mit Maya. Maya hat uns im MDR Tweens Studio schon mit 10 Jahren besucht, von ihrer Augenerkrankung erzählt, Morbus Stargardt. Sie sieht also eingeschränkt. Heute ist sie fast 16 und hat uns wieder besucht. Und Maya erzählt uns in dieser Stunde, na und, wie es ihr inzwischen ergangen ist und wie es ihr heute mit ihrer Seheinschränkung geht. Und du hast auch ein Hobby bzw. eine Leidenschaft. Du bist damals mit 10 Jahren schon bei MDR Tweens gewesen, im Tweens-Studio. Da haben wir eine Sendung zusammen aufgenommen und das scheint bei dir bleibenden Eindruck hinterlassen zu haben. Erzähl mal, wie ist es dann nach deinem Besuch damals hier im Studio für die Sendung Na und bei MDR Tweens mit dir weitergegangen?
1: Ja, also ich bin unter anderem auch durch Tweens dann in Richtung Radio gerutscht. Mhm. Ich habe 2 Praktikas gemacht gehabt in Richtung Radio. Einmal bei einem Bekannten von uns, der beispielsweise selber Podcasts macht.
0: Ja.
1: Und einmal bei einem HUB, Hörfunk- und Projektwerkstatt. Dort habe ich das 2. Praktikum gemacht und habe dort meine eigene Radiosendung erstellt.
0: Welchen Titel trägt deine Radiosendung?
1: Wissenswertes über Stadtbäume.
0: Und da hast du auch Interviews geführt, ne?
1: Mhm. Ich habe einen Baumkontrolleur interviewt. Und einen Herrn vom Amt für Grünes, Stadtgrün und Gewässer und habe dann daraus mit einem kleinen Beitrag von meinem Opa zusammengeschustert.
0: Das ist ja total schön. Was hat dein Opa dir denn erzählt?
1: Mein Opa kommt aus Litauen, deswegen war der Beitrag auf Englisch. Das musste ich dann übersetzen und da hat mir dann ein Praktikant mitgeholfen und sozusagen die Rolle meines Opas auf Deutsch eingesprochen. Er hat uns über die Umweltprobleme unserer Zeit aufgeklärt.
0: Super wichtiges Thema, ja. Und du bist auch für einen Preis nominiert gewesen.
1: Ja, für die Visionale den Publikumspreis.
0: Ein ganz großes Kompliment. Möchtest du mit dem Radio weitermachen?
1: Durchaus. Also ich möchte weiterhin praktische Erfahrungen sammeln. Und momentan ist mein großer Berufswunsch, Radiomoderatorin zu werden.
0: Ja, eine super Sache. Und ob das auch wegweisend ist, also was Maya sich für ihre Zukunft wünscht, das besprechen wir gleich hier bei MDR Tweens. Na und? Ich träume.

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1: Hier ist MDR Twins mit Na und. Ich bin's, Ivi. Hi. Und mit Maya.
2: Hallo.
1: Maya hat uns gerade von ihren Hobbys erzählt, vom Tanzen, vom Thai-Boxen, vom Radio machen. Sie ist schon vor ein paar Jahren mal bei MDR Twins im Studio gewesen. Da haben wir eine Sendung mit ihr gemacht. Ja, und dann hat dich das mit dem Radio so gecatcht, dass du dachtest, oh, das probiere ich mal selber aus, ne?
2: Genau.
1: Zwei Praktika hast du schon gemacht. Du bist für einen Preis nominiert gewesen. Und wenn du jetzt mal für dich in die Zukunft blickst, was wünschst du dir? Weil vorhin hast du auch erzählt, dass du auf MINT-Fächer total stehst. Also sowas wie Physik und Chemie. Wenn du dir mal dein Leben vorstellst, wie das weitergehen darf.
2: Ich würde ganz gerne Radiomoderatorin werden. Zwischendurch würde ich dann ganz gerne noch beim Tanzlabor weiter tanzen.
1: Mhm. Ist dein Wunsch, direkt den Radioweg weiterzugehen oder auch noch was mit Physik und Chemie anzustellen?
2: Uff, extrem gute Frage. Also, wenn mich der Weg nicht zum Radio führt, dann vielleicht als Physik- oder Chemielehrerin. Also, ich habe geplant, auf eine Fachoberschule zu gehen und dort sozusagen Fachabi, Fachhochschulreife zu machen, dass, falls ich dann später noch studieren möchte, dann halt auch studieren könnte.
1: Wünsche ich dir dabei ganz, ganz viel Erfolg bei allem, was du dir vornimmst. Wir bleiben in Kontakt. Und Maya, möchtest du zum Schluss den MDR-Tweens, Na und, Hörerinnen und Hörern noch was mit auf den Weg geben, was du so für dich auch gelernt hast, herausgefunden hast?
2: Ja, also ich möchte an euch appellieren, dass ihr positiv bleibt. Weil egal, wie hart es einen im Leben trifft, das Leben geht weiter, das Leben muss irgendwie weitergehen und dann darf man sich nicht in einem Loch verkriechen, sondern man muss weitermachen. Es wird besser.
1: Vielen lieben Dank, dass du da gewesen bist.
2: Hat mich sehr gefreut. Dankeschön und tschüss.
1: Tschüss. Das war MDR Twins mit Na und. Ihr hört die Sendung immer montags um 7 Uhr und um 18 Uhr. Und wollt ihr auch gerne zu Gast in dieser Sendung sein und aus eurem Leben erzählen, dann meldet uns an tweens@mdr.de. Alles Gute euch, eure Ivi.

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1: Sonnenbrille auf, dieser Song liefert maximale Coolness. Lady Gaga hat zusammen mit Rapperin Doechii einen neuen Song gemacht. Er heißt Runway. Die Musik gehört zum Kinofilm Der Teufel trägt Prada 2, in dem sich alles um Mode, Mut und große Auftritte dreht. Der Song klingt selbst wie ein Laufsteg, stark, rhythmisch und selbstbewusst. Und man kann sich dabei richtig vorstellen, wie Models über den Catwalk gehen. Oder wir tanzen einfach selbst stolz durchs Zimmer. 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
1: Sie kam, sie sang und sie siegte. Beim Eurovision Song Contest in Wien hat uns Dara aus Bulgarien komplett verzaubert und am Ende völlig verdient haushoch gewonnen. Der Vibe von Darina Jotova erinnert ein bisschen an Nina Chuba. Obwohl sie in ihrer Heimat schon ein richtiger Superstar ist, war sie total überwältigt und unglaublich dankbar für die vielen Stimmen. Einfach super sympathisch. Ihr Song Bangaranga bedeutet so viel wie ein wildes, lautes Durcheinander und steht dafür, mutig seinen eigenen Weg zu gehen, auch wenn andere etwas anderes erwarten.

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1: Ein roter Wuschelschopf, buntes Augen-Make-up und ganz viel Schmuck. Das ist Victoria Wests typischer Look. Vielleicht erinnert der euch auch direkt daran, wer sie bei The Voice Kids 2024 war. Nachdem der ganze Papierkram danach erledigt war, ging es für die österreichisch-britische Newcomerin ab ins Studio, wo sie fleißig an Songs gearbeitet hat. Flying ist Victorias erste selbstgeschriebene Single und gleichzeitig ein sehr persönlicher Song. Er erzählt von dem Gefühl, in einer kleinen Stadt festzustecken und von der starken Sehnsucht, einfach loslassen zu können und sich so frei zu fühlen, als würde man fliegen.

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1: Wenn ihr eine Idee und Bock habt, hört nicht darauf, was andere sagen und macht einfach mal. Das hat uns Malik Harris zu seinem neuen Song mitgegeben. Der Boy aus Bayern hat uns nämlich verraten, dass die Gitarre im Lied Lie to Me einfach nur mit dem Handy aufgezeichnet wurde, nicht mit krasser Studiotechnik. Es hat sich sowohl privat als auch beruflich in letzter Zeit super viel bei ihm verändert. Deswegen möchte Malik mit diesem Lied ein neues Kapitel einläuten, sagt er.
2: Und wenn sich so viele Dinge um einen rum verändern, dann kann es oft sein, dass man sich selbst so ein bisschen verliert dabei. Und genau darum geht es in dem Song, also sich selbst zu verlieren, aber sich selbst auch wiederzufinden. Und man könnte im ersten Moment meinen, es ist ein Gespräch zwischen zwei Leuten, aber ich sage euch jetzt mal ein Geheimnis, nur unter uns, es ist eigentlich ein Gespräch zwischen mir und einer Version meiner selbst.
3: Hey Freunde, was geht? Hier ist Malik Harris und ihr hört jetzt meine neue Single. 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
1: Vielleicht habt ihr den Begriff schon mal gehört. Ey, der spielt so gut Gitarre wie ein Gott. Jimi Hendrix aus Seattle, USA, wird von vielen Menschen als genau das gesehen. Ein Gitarrengott. Und das, obwohl Jimi schon sehr lange tot ist. Er starb Ende der 60er Jahre leider an zu viel Medikamenten und Alkohol. Trotzdem gibt es tausende Bücher und Videos über ihn. Der Grund: Jimi spielte E-Gitarre so, wie es niemand vor ihm gemacht hatte. Jimi Hendrix benutzte die Gitarre nicht wie eine Gitarre. Er spielte seine E-Gitarre über höllisch laute Verstärker, teilweise mit den Zähnen, teilweise hinterm Kopf und nicht, wie man das eigentlich in der Musikschule lernt, schön vom Bauch. Jimi zündete seine Gitarre auf der Bühne an und entlockte ihr Töne, die man bis dahin noch nicht gehört hatte. Weltbekannt ist zum Beispiel seine sehr, sehr spezielle Version der amerikanischen Nationalhymne.

0: Seine Musik kann man heute unter Bluesrock einordnen, wobei Jimi Hendrix eigentlich viel mehr als das gemacht hat. Auf der Bühne gab er ganz den Hippie. Der Afroamerikaner trug lange, bunte Klamotten, einen wilden schwarzen Afro auf dem Kopf. Das hatte man damals noch nie gesehen. Viele andere Musiker schätzten ihn sehr und wollten mit ihm auftreten, doch leider stieg Jimmy der Erfolg auch zu Kopfe. Immer wieder trank er zu viel Alkohol und nahm andere Drogen und Medikamente. Im Jahr 1970 starb er daran, mit nur 27 Jahren. Sein Gitarrenton ist aber legendär und hat tausende andere Gitarristen beeinflusst.
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1: Wir fahren Zug mit Stella Lefty. In ihrem Song ist die US-amerikanische Singer-Songwriterin nämlich auf dem Weg nach Boston. Im echten Leben eher so mit dem ICE an die Spitze unserer ganz persönlichen Charts. Denn wenn wir diesen Sommer eines brauchen, dann sind es ihr entspannter Vibe, ihre rauchige Stimme und die gute Laune Country-Klänge. Boston fühlt sich an wie bei einer langsamen Dampflokfahrt durch Felder und Wälder, den Kopf aus dem Fenster zu stecken und die warme Sommerluft zu schnuppern. Oh,

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1: Nico Santos arbeitet hart an seiner Lebenseinstellung. Ich werde immer 100 Gründe finden, um sauer zu sein, 1000 Gründe, um traurig zu sein, aber so will ich nicht leben. Das singt er im Song Optimist, während Nico gerade privat alle möglichen Nebenmissionen macht und dabei hier und da auch Geräusche für seine Songs einsammelt, hat er uns ein Lied dagelassen, das uns so lange Kraft und Zuversicht geben soll.
2: Der Song für alle, die gerade kämpfen, egal wie schwer es ist, geht die Hoffnung nicht auf und versucht, das Gute zu sehen. Bleibt optimistisch.
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1: Drei Facts hat uns Jolle über sich dargelassen. Sie kann ihre Augenlider hochklappen. I.

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Und da ein bisschen, ich glaube, ich wollte ein bisschen demütig sein, aber auch ein bisschen embracen, die Sonne wieder reinzulassen. 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

0: 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Wie klingt eigentlich Schlager?
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2: Das ist Schlager.
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2: Und das.
4: 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Spür, was Leben mit uns macht.
2: Ein einfacher Refrain, den sofort jeder mitsingen kann, eine meist fröhliche Melodie und ein schöner Mensch, der den Song dann noch auf der Bühne singt. Das sind die wichtigsten Zutaten für echten Schlager.
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2: Helene Fischer ist so ein schöner Mensch, der Schlager singt. Ihr habt sie bestimmt schon mal im Fernsehen gesehen. Mittlerweile begeistern ihre Konzerte Millionen Menschen. Sie ist gleichzeitig Tänzerin, Akrobatin und Entertainerin. Mit Schlager ist Helene Fischer bekannt geworden, aber die Musik ist bei ihr längst nicht mehr nur das Wichtigste. Doch mal zurück zum Schlager. Wichtig für Schlager war schon immer, dass ihn viele Menschen kennen und hören. Denn so eine Regel des Schlagers: wenn viele Menschen etwas gemeinsam gut finden und einfach mitsingen können, entstehen gute Gefühle und viel Musik wird verkauft. Die Konzerte der Schlagerstars sind voll. Davon profitierten Künstler wie Wolfgang Petri, die Flippers, Marianne Rosenberg und zahlreiche Künstlerinnen und Künstler, die die Musikindustrie vermarktete. Denn Schlager bringt auch immer gutes Geld ein. Schlager kann zum Partymachen anregen, aber das Thema Herzschmerz und Liebe sind auch immer wichtig, wie bei Michelle. Woran liegt es aber, dass viele Schlagersänger und Sängerinnen nur auf Deutsch singen? Das erklärt Vincent Groß, 22 Jahre alt und damit für die Schlagerwelt sehr jung. Früher war er YouTuber, jetzt Schlagerstar oder zumindest auf dem Weg dahin.
6: Also ich habe ja eigentlich auf YouTube angefangen mit englischen Coverversionen. Ich habe dann aber mal gemerkt, als ich doch einen deutschen Song probiert habe, dass wenn ich auf Deutsch singe, ist mir das viel näher, ehrlich gesagt.
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1: Robin Schulz feiert die besseren Zeiten. Zusammen mit der griechisch-amerikanischen Sängerin Barbs hat sich Robin an einen Song über Höhen und Tiefen im Leben gemacht. Es gibt halt immer mal Zeiten, die sind stressig oder man hat Streit, aber umso schöner sind die Zeiten, in denen eigentlich nur noch ein Wassereis in unseren Händen fehlt und dann wäre die Welt perfekt. Und genau die feiern wir mit Better Times und fetten Beats, zu denen wir gemeinsam tanzen können.
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1: Song des Sommers. Auf Dauerschleife. Ich rieche den nächsten Grammy. Das sind nur ein paar der aufgeregten Kommentare zur Kollaboration des Jahres auf Instagram. Tyler und Sarah Larsson. She Did It Again heißt ihr gemeinsamer Song und vereint Tylers sommerliche Beats und Sarahs Selbstvertrauen. Und eins kann ich euch sagen, Südafrika und Schweden haben noch nie so gut zusammen gevibed.
2: Hi, this is our Larsson.
3: Hi, I'm Tyler.
2: Oh.

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1: Wenn Kygo in den Himmel kommt, erwartet ihn da eine riesige glitzernde Palme in Disco-Kugel-Optik. Das verrät uns das Coverbild seines neuen Songs Heaven on Your Mind. Gesungen wird der von Dan Timinski aus Amerika, dessen Stimme schon viele von älteren Dance-Hits kennen. Wenn du dich mal verloren fühlst, bin ich da und zeig dir den Weg, singt er. Und damit die Disco-Palme auch Sinn macht, gibt's dazu natürlich die typischen fluffigen Sommerbeats von Kygo.
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1: Gestört aber geil und Katha Rosa kleben ein Pflaster drauf. In ihrem gemeinsamen Song Pflaster geht es um Dinge aus der Kindheit, die lange niemand gesehen oder verstanden hat. Er zeigt, dass es okay ist zu merken, manche Dinge waren nicht in Ordnung. Gleichzeitig macht das Lied Mut, weil es zeigt, dass man sich selbst oder anderen heute Trost und Unterstützung schenken kann. Das Pflaster steht dabei für kleine, liebevolle Gesten, die helfen können, wenn etwas wehgetan hat. Katha Rosa ist eine Popkünstlerin aus Krefeld, die mit ihrer Musik wichtige Themen anspricht, sich für Kinder einsetzt und dafür sogar im Deutschen Bundestag erwähnt wurde.
2: Hey, wir sind's.

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1: Das Lied Wach ist sowas wie eine kleine Wiedersehensparty. Nach 7 Jahren haben sich Irin aus Bietigheim-Bissingen und Reezy aus Frankfurt wieder getroffen, um gemeinsam Musik zu machen. Mit diesem Lied gibt Irin einen weiteren Einblick in sein Album Nostalgia. Es klingt allerdings gar nicht nach Party, sondern viel eher, als hätten die beiden sich ganz viel Raum gegeben, um alle Gefühle zu- und rauszulassen. Es geht um Nähe, die man fast spüren, aber nicht ganz festhalten kann. Man merkt, wie sehr sie sich wünschen, verstanden und gehört zu werden. Der Song ist ruhig, ein bisschen melancholisch und genau richtig für Momente, in denen Gefühle ganz leise, aber besonders stark sind.

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1: Was wäre, wenn genau jetzt unsere guten alten Zeiten von morgen sind? Christa Sarandi hat mit Good Old Days einen Song geschrieben, der uns daran erinnert, den Moment richtig zu genießen. Also lachen, tanzen, draußen spielen und alles aufsaugen, was Spaß macht. Die Musik fühlt sich warm an, wie ein Sommertag mit Freundinnen und Freunden und ganz viel guter Laune. Der britische Sänger und Songschreiber liefert uns damit einen perfekten Song für lange Sommerferien voller besonderer Augenblicke, die man nie vergessen will.

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1: Löchen! Auch wenn wir die Strafzettel hinter der Scheibe am liebsten zerknüllen würden, hat der Name Knöllchen damit wohl eher nichts zu tun. Früher schrieb der Beamte einfach ein Protokoll für den Falschfahrer. Im Rheinland rund um Köln spricht man gern in Verkleinerungsformen. Dort wurde das Protokoll zum Protokollchen. Und daraus hat dann der Volksmund das heute geläufige Knöllchen gemacht. Außerdem nennt man in Köln auch eine Kopfnuss Knöllchen. Ja, und so ein Strafzettel tut ja meistens auch ganz schön weh, wenn auch nur im Portemonnaie.
0: 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Schick sie uns an tweens@mdr.de.

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1: Für ein Apfel und ein Ei. Heutzutage mag es einem komisch vorkommen. Man geht doch nicht in den Supermarkt oder ins Kaufhaus und bezahlt mit Äpfeln oder Eiern. Aber früher, als Tauschgeschäfte noch üblich waren, da war das durchaus denkbar. Zum Beispiel auf dem Lande und auf einem Bauernhof waren Äpfel und Eier eigentlich immer in reichlichen Mengen vorhanden. Wenn ein Bauer also für etwas mit einem Apfel und einem Ei bezahlte, dann war das für ihn nicht wirklich ein Verlust.
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1: Young Sam Paul und Anaïs knipsen den Frühling an. Ihr Song Art Attack klingt warm und ein bisschen verträumt und erzählt davon, wie sich im Leben vieles verändert, man sich aber innen trotzdem noch gleich fühlt. Young Sam Paul ist ein Rapper aus Baden-Württemberg. In seinen Songs geht es oft darum, erwachsen zu werden, seinen Platz zu finden und mit inneren Widersprüchen umzugehen. Die Münchnerin Anaïs ist bekannt für ihre sanfte Stimme und dafür, Gefühle in ruhige, schöne Melodien zu packen. Zusammen haben sie mit Art Attack einen perfekten Song für länger werdende Tage geschaffen.

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1: Manchmal passiert etwas Peinliches oder Chaotisches, zum Beispiel auf dem Schulhof, und man wünscht sich einfach nur jemanden, der zu einem hält. Genau darum geht es im neuen Song At The Party von Levent Geiger. Um Freundschaft und Zusammenhalt, egal was schief geht. Levent kennt ihr vielleicht noch von Kika Dein Song? Heute macht der Münchner Musik für die ganze Welt. In seinem Lied zeigt er, auch wenn jemand einen Fehler macht, kann man trotzdem füreinander da sein.

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1: Trick 17. Der Schweizer kennt ihn als Trick 77. In Finnland spricht man vom Trick 3 und in Frankreich vom System D. Klar ist nur eins, zur Herkunft gibt es viele Theorien. Von mathematischen Gleichungen bis zu einem Kartenspiel ist so ziemlich alles mit dabei. Genauso wie die Sage der Geldmünze aus Österreich. Angeblich gab es früher zwei Münzen, die fast identisch aussahen. Eine hatte den Wert 17, die andere einen geringeren. Wer es geschafft hat, die Münze mit dem geringeren Wert als 17er Münze einzusetzen, der hat also sprichwörtlich den Trick 17 angewandt.
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1: In den Wind schreiben. Viele weit verbreitete Redensarten haben ihren Ursprung in der Wetterbeobachtung und der Seefahrt. Genau wie etwas in den Wind schreiben. Denn den Wind kann man nicht festhalten, nicht anhalten. Er verfliegt. Deswegen gilt er als Sinnbild für Leere und für Verlust. Und auch für Vergeblichkeit. Denn wenn einer etwas in den Wind schreibt, dann hat er die Sache für verloren erklärt. Ha, dann kann er es auch gleich lassen.
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1: In diesem Fall direkt von um die Ecke. Young Pep aus Leipzig-Plagwitz hat sich 2025 ordentlich aufgewärmt und greift nun richtig an. Mit ganz vielen Auftritten im Sommer und Herbst und natürlich neuen Songs, die er da performen kann. Worüber er die so schreibt, hat er uns im Interview erzählt.
2: Momentan geht es in meinen Texten viel um das Erwachsenwerden, weil es einfach ein Thema ist, welches mich sehr beschäftigt, weil ich gerade erwachsen werde. Und daraus ziehe ich gerade einfach sehr viel Inspiration.
1: Erwachsen werden, Musikstar sein und nebenbei noch die Schule rocken. Ganz schön was los bei Pepe.

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1: Ein Junge kommt zu seinem Freund und sagt, ich habe heute einen 50-Euro-Schein auf der Straße gefunden, der war aber gefälscht. Fragt der Freund, wie hast du es rausgefunden? Sagt der Junge, er war lila und hatte eine Null zu viel.
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1: Olivia Rodrigo läuft im Schlafanzug im Schloss Versailles rum. Mit dem Lied Drop Dead beendet die Sängerin aus Kalifornien das Warten auf ihr neues Album You Seem Pretty Sad for a Girl So in Love. Passend zum Songtext des Liedes spielt das Musikvideo nachts in dem französischen

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1: Die Mutter fragt Fritzchen, warum hast du deinen Teddy ins Eisfach gelegt? Weil ich gerne einen Eisbären hätte.
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1: Das Leben immer so leben, als hätte es kein Ende. Das nimmt sich Shaboozy vor. Seine Musik katapultiert uns immer direkt in einen imaginären Saloon und gibt uns das Gefühl, länger wach zu sein, als unsere Eltern uns erlauben. Das ist auch in Born to Die nicht anders. Shaboozy ist ein Musiker aus den USA und bekannt dafür, Hip-Hop, Pop und Country zu mixen und daraus richtig tanzbare, gute Laune-Songs zu machen. Deswegen haben wir auch diesmal alle unsere Tanz-Cowboy-Stiefel an.
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2: Ich finde manche Lieder mega cool. 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
1: Mutti, ich kann keine Pickel mehr bekommen. Das ist aber schön, mein Schatz. Warum denn nicht? Kein Platz mehr.
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Jetzt kommt Musik aus Australien mit einer starken Botschaft. G-Flip erzählt in Bad on Fire eine ganz persönliche Geschichte aus der eigenen Vergangenheit. Es geht um die Schulzeit, in der es oft nicht leicht war, einfach so zu sein, wie man wirklich ist. Im Song geht es um Angst, aber auch darum, den Mut zu finden, zu sich selbst zu stehen. Bad on Fire steht dafür, alles rauszulassen und sich nicht mehr zu verstecken.

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2: Wenn ich mich mal nicht so gut mit meinem Bruder verstehe, ärgert er mich immer und das finde ich halt richtig blöd.
3: Ich finde es schlimm, dass manche Menschen sehr böse sind und ins Gefängnis kommen.
4: Wenn welche mich ärgern, Schimpfwörter und sowas sagen, das finde ich halt blöd.
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1: Kennt ihr den Fahrstuhlwitz?
2: Nein.
1: Ich auch nicht, hab die Treppe genommen.
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1: Ariana Grande hat ihren persönlichsten Lieblingssong ever veröffentlicht. So beschreibt sie Hate That I Made You Love Me zumindest. Das klingt für mich nach einem gebührenden Comeback, nachdem sie eine Weile in der Wicked-Musical-Welt verschwunden war und jetzt mit einem neuen eigenen Album auf der Matte steht. Petal heißt Album Nummer 8, also Blütenblatt. It's Ariana.

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1: Mit Philipp, hallo und schönen guten Tag und wie immer super, dass ihr dabei seid in dieser Woche MDR Tweens live. Ja, und jetzt erzähle ich euch natürlich, was wir so machen. Und zwar war unsere Tweens-Team-Mitglied Laura bei einer Glühwürmchen-Wanderung und erzählt euch gleich auch mal, wie man eine Glühwürmchen-Falle bauen kann. Natürlich, um sie auch dann wieder freizulassen. Außerdem gibt es eine Zerbst, eine Vorlese-AG und jetzt natürlich wie immer ganz viel coole Musik für euch. Das ist James Hype mit Waterfalls und ich wünsche euch wie immer einen tollen Nachmittag.

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1: Ey, Benno, wo bist du?
2: Ich bin in Gladbach immer noch.
1: Was machst du in Gladbach?

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1: Hier ist MDR Tweens live mit Philipp und immer um die Sommersonnenwende herum, da kann man in unseren Wäldern etwas ganz Magisches beobachten. Dann sind nämlich die Glühwürmchen auf Paarungssuche und wir dürfen mit etwas Glück ihren Leuchttanz beobachten. Unsere MDR Tweens Reporterin Laura war am Wochenende in der Franzigmarkt auf einer Glühwürmchenwanderung. Hast du denn auch welche gesehen? Ist natürlich die wichtigste und spannendste Frage.
2: Ja, ganz viele sogar. Das sah auch wirklich toll aus. Ich habe aber auch Sachen gelernt, die sich erstmal gar nicht so magisch anhören. Glühwürmchen sind nämlich total giftig. Zwar nicht für uns Menschen, aber für ihre Feinde. Darum halten sich sogar Vögel lieber von ihnen fern. Das sind richtig kleine Raubtiere. Die meiste Zeit ihres Lebens sind sie nämlich als Larve unterwegs und müssen richtig viel Energie sammeln, indem sie sich so vollfressen, dass sie sich tagelang nicht bewegen können. Und ihre Leibspeise sind tatsächlich Schnecken und das, obwohl die viel größer sind als sie selbst. Die Glühwürmchenlarven lähmen die Schnecken dann mit ihrem Gift, zersetzen sie mit einem Magensekret und saugen sie regelrecht aus. Also es klingt schon ein bisschen gruselig.
1: Oh, das klingt jetzt wirklich gar nicht mehr so magisch, wie ich mir die Tierchen eigentlich vorgestellt habe.
2: Stimmt, aber es sieht trotzdem schön aus, wenn sie mit ihren Lichtsignalen nach einer passenden Partnerin suchen. Leider findet man Glühwürmchen auch immer weniger, denn wegen der vielen Lichtverschmutzung, so nennt man das, wenn es nicht mehr richtig dunkel wird, wegen der vielen Straßenlaternen oder Stadtlichter. Und da haben die Glühwürmchen dann immer mehr Probleme, ihre Partnerin überhaupt zu finden. Aber bei Dunkelheit und im Wald zum Beispiel hat man manchmal noch das Glück und kann sie beobachten.
1: Aber nicht mehr lange, denn die Glühwürmchen-Paarungszeit ist schon fast vorbei. Aber noch könnt ihr sie entdecken. Gleich erklären wir euch, wie ihr eine harmlose Glühwürmchen-Falle bauen könnt. Mit der könnt ihr die kleinen Käfer dann auch aus der Nähe betrachten, bevor ihr sie wieder freilasst. Ha, danke erstmal an Laura und jetzt gibt's Rose und Bruno Mars.
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0: So, wir sind's. MDR Tweens live mit Philipp. Es ist Glühwürmchenzeit. Immer rund um die Sommersonnenwende. Die war erst letzte Woche am 21. Juni. Sind die Glühwürmchen für etwa 2 Wochen besonders aktiv und dann gehen sie mit ihren leuchtenden Hinterteilen auf Partnersuche. In ruhigen, dunklen Wäldern könnt ihr dieses besondere Naturschauspiel gut beobachten. Und wenn ihr die kleinen Leuchtkäfer mal aus der Nähe anschauen wollt, da könnt ihr sogar eine einfache, harmlose Glühwürmchenfalle bauen. Wie das funktioniert, erklärt euch Mariella. Sie ist in der Naturschutz AG im Umweltzentrum in der Franzigmark.
1: Also am besten schneidet man so eine Trinkflasche, Plastikflasche, in der Mitte einmal durch, schraubt den Deckel ab und steckt dann so das obere Ende umgedreht in das untere Ende, dass die Insekten da reinfliegen können und nicht mehr rauskommen und ein Licht rein halt, dass die angelockt werden.
0: Ja, am besten funktioniert da einfach eine kleine Leuchtbatterie. Mit etwas Glück lockt das kleine Licht in die Flasche, in der Flasche nämlich die Glühwürmchen an und ihr könnt sie ganz aus der Nähe beobachten. Aber ganz wichtig, lasst die Tiere danach einfach unbedingt wieder frei, ja? Und noch ein Tipp, sprüht eure Hände vorher bitte nicht mit Insektenschutzmittel ein, das kann nämlich den Glühwürmchen schaden. Viel Spaß und viel Glück bei der Glühwürmchensuche.
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1: Bella Kay ist gerade total gefragt. Die Singer-Songwriterin aus Texas ist erst 20 Jahre alt und schon richtig erfolgreich. Sie hat vor kurzem neue Songs veröffentlicht und darf sogar als Voract bei großen Stars wie Gracie Abrams und Noah Kahan auftreten. Ziemlich cool. In ihrem Song Stop geht es darum, auf sich selbst zu hören, Grenzen zu setzen und auch mal Stopp zu sagen.

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Ihr seid bei uns genau richtig. The Weeknd mit Dancing in Flames habt ihr gerade gehört hier bei MDR Tweens live. Gleich reden wir über einen coolen Mediatheks-Tipp und den Vorleser-AG in Zerbst. Und jetzt gibt's erstmal Luna mit Normal.

0: Leute, hier ist Philipp und ich bin ein bisschen traurig, muss ich euch ganz ehrlich sagen, denn diese Woche ist tatsächlich die letzte Woche hier von MDR Tweens live. Das heißt, ab nächste Woche Montag begleiten wir euch zwischen 16 und 18 Uhr nicht mehr durch eure Hausaufgaben oder euren Nachmittag. Aber ihr bekommt trotzdem noch jede Menge neue Musik auf die Ohren hier bei Tweens. Bei MDR Tweens live habt ihr bisher auch immer interessante Infos rund um Tiere gehört. Welches Tierbaby ist in den Zoos der Tweens-Zone geboren worden? Wie viele Luchse sind gerade bei uns in der freien Wildbahn wieder unterwegs? Und wie wichtig ist es zum Beispiel, der Feldhamster für unsere Natur? Solche Infos und noch jede Menge mehr bekommt ihr in der ARD Sounds auch von Anna in ihrem Podcast Anna und die wilden Tiere. Kommt Anna den wilden Tieren nämlich ganz nah. Egal ob Pferden, Haien, Waldameisen oder Schlangen. Ihr erfahrt dabei vieles über Tiere, das ihr garantiert noch nicht wusstet. Zum Beispiel über superstarke Abwehrtechniken gegenüber Feinden oder mit welchen schlauen Mitteln sie an ihr Lieblingsfutter gelangen. An Annas Seite ist nun ein Otter. Klar, ne? Der badet gerne in Annas wildem Wohnzimmer und er singt. Leider eher schräg. Ach, hört einfach mal rein.
1: Otti, was machst du denn?
2: Ich brauch da mal kurz den Stotz als Luftgitarre.
1: Der lange Schnabel ist ein Instrument. Aufrecht und ganz anmutig. Er sieht so wunderschön aus und der ganze Körper schwarz-rot-weiß. Otter, mit dir singen ist immer wieder ein Erlebnis.
0: Da haben die beiden dann noch über Störche gesungen und einiges in der Folge über diese Vögel erzählt. Hört euch gerne die ganze Folge einfach kostenlos bei ARD Sounds an.

0: So, hier sind wir. MDR Tweens live am Start für euch. Mal die richtige Hintergrundmusik noch hier anmachen. Ja, und wir beschäftigen uns jetzt mit einer tollen Vorleser-AG. Lest ihr gerne oder lasst ihr euch von anderen lieber was vorlesen? Viele denken ja, dass sich vor allem Kinder darüber freuen, was vorgelesen zu bekommen, aber bei der Vorleser-AG in Zerbst, da sind die Rollen mal andersrum. Am Gymnasium Franziseum in Zerbst, da gibt es eine ganz besondere Vorleser-AG. Dort treffen sich Schülerinnen und Schüler regelmäßig, um das Vorlesen zu üben. Sie achten darauf, spannend zu erzählen, verschiedene Stimmen auszuprobieren und die Zuhörer mit auf eine Reise durch die Geschichten zu nehmen. Und mit diesen Fähigkeiten ausgestattet, besuchen sie dann Menschen in Pflegeheimen oder im Hospiz und schenken durch das Vorlesen gewissermaßen Geschichten, ein bisschen Freude und Abwechslung. Und außerdem finden sie auch, dass das echt viel Spaß macht.
1: Also ich gehe mit einem glücklichen Gefühl nach Hause, weil ich den älteren Leuten wieder ein Lächeln ins Gesicht zaubern konnte. Diesmal hat man echt gesehen, dass sie sich gefreut haben, dass sie es lustig fanden. Und das ist ja nicht nur für die anderen, sondern auch für uns eine Freude.
0: Auf jeden Fall. Schöne Aktion, diese Vorleser-AG in Zerbst.

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1: Bei Young Pep werden gerade alle Träume wahr. Der Leipziger Rapper ist schon seit Jahren Fan von Kid Capri aus Bremen und hat seine Musik oft gehört. Jetzt haben sie einfach einen gemeinsamen Song. Wie es dazu gekommen ist, erzählt Young Pep in Ganz oben. Kid Capri spricht darüber, dass es in der Musik manchmal sehr schnell geht und viel Druck entstehen kann. Und dass nicht immer alles echt wirkt.

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0: Jetzt haben wir es 15 Sekunden vor 5 und wir gucken schon mal auf.
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0: Heute nicht ganz so heiß und Schauer und ein paar Gewitter gab's oder die haben für Abkühlung gesorgt. Und in Wernigerode erfrischende 18 Grad. Wow. Mackranstädt 27, Gotha 22. Morgen Mix aus Sonne und einzelnen Schauern und Gewittern und dicken Wolken ist natürlich auch. Nicht mehr so heiß wie letzte Woche. 24 bis 29 Grad. Die nächsten Tage, wir sind irgendwie von allem was. Sonnig, schaurig, gewittrig und immer wieder auch sommerlich warm, aber nicht zu heiß.
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0: Hier ist Philipp. Schön, dass ihr dabei seid. Wir reden gleich drüber, wie es ist, Feuerwehr als Schulfach zu haben. Außerdem gibt's bald wieder die Kinderradionacht und zwar am 27. November. Was euch da so erwartet, das klären wir gleich. Es gibt eine Wassertier-AG in der Twinzone und jetzt gibt's erstmal Turn the Lights Off.

0: Pink Panthers Illegal hier bei uns, MDR Tweens live. Bei der Hitze am Wochenende, da hatten einige Menschen alle Hände voll zu tun. Ich rede von der Feuerwehr. Es war nämlich so heiß, dass es zum Beispiel schwere Waldbrände im Harz gegeben hat. Zum Glück wurden die mittlerweile ja unter Kontrolle gebracht. Umso wichtiger, dass es Menschen gibt, die genau wissen, was in so einem Fall zu tun ist. In Wittmannsdorf in der Märkischen Heide in Brandenburg, da gibt es ein ganz besonderes Schulfach, Feuerwehr. Dort lernen Schülerinnen und Schüler nicht nur was über Brandschutz, sondern auch, wie man Menschen rettet und Gefahren erkennt. Das Fach, das kann als Wahlpflichtfach belegt werden und die Schüler absolvieren dabei eine sogenannte vollwertige Grundausbildung. Auf dem Stundenplan stehen Löschen, Retten und Bergen. Charlene hatte gerade ihre Abschlussprüfung und das klang dann so.
1: Immer schön ruhig sein, wird dir nichts passieren, wir sind da.
0: Tja, Charlene hat die Abschlussprüfung geschafft und kann jetzt ehrenamtlich bei der Feuerwehr mitarbeiten. Mit dem Angebot möchte die Gemeinde den Feuerwehrnachwuchs fördern. Auf jeden Fall drei Daumen nach oben für die gute Aktion und das Schulfach.

0: Ich hoffe, ihr sitzt, denn diese Ankündigung wird euch vom Hocker hauen. Hier ist MDR Tweens Live mit Philipp. Wie wär's denn mit einer Pyjama-Party mit eurer gesamten Klasse? Und das in der Schule. Ganz lange Live-Radio hören. Am 27. November findet die 20. Kinderradionacht statt. Ab 20 Uhr gibt's dann ganze 5 Stunden mit spannenden Geschichten, aufregenden Reportagen und Hörspielen. Das diesjährige Motto ist unzertrennlich. Wir feiern die Freundschaft. Wenn ihr euch bis zum 1. November mit eurer Schule anmeldet und etwas Glück habt, dann kommen wir vorher schon mal bei euch vorbei und rufen außerdem während der Kinderradionacht live bei euch im Klassenzimmer an. Alle Infos gibt's auf kinderradionacht.de, also checkt das mal aus. Und mit Musik gehört natürlich auch mit dazu. Und auch diese Radionacht hat ihren ganz eigenen Song. Der heißt BFFI, steht für Beste Freunde für immer von Senta. Und den hört er jetzt hier bei MDR Tweens live.
1: Hey, hier ist Senta. Das ist mein Song für die Kinderradionacht über das Thema Freundschaft.

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1: Dieser Song hat Tame Impala nun wirklich weltweit bekannt gemacht. Hinter dem Namen steckt Kevin Parker aus Australien, ein echtes Musiktalent. Im Studio spielt er fast alle Instrumente ganz allein ein. Für diesen besonderen Remix von Dracula hat er mit Jennie von Blackpink zusammengearbeitet. Der Song klingt geheimnisvoll und ein bisschen düster. Er erzählt von jemandem, der das Sonnenlicht meidet und sich ganz doll nach Liebe sehnt.

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Shawn Mendes, YYY, hier bei uns, MDR Tweens Live. Gleich geht's noch um Figarino und um eine Wassertier-AG in der Franzigmark hier in der Tweens-Zone. Davor gibt's jetzt Katja Krasavice und Leonie mit Raindrops. Raindrops.

Nico Santos und Clock Clock mit Changes hier bei uns. MDR Tweens live am Start mit Philipp. Wer gerne draußen unterwegs ist und Tiere entdeckt, kann im BUND Umweltzentrum Franzigmarkt bei Halle was Besonderes erleben. Da startet nämlich eine neue Arbeitsgemeinschaft, eine AG mit dem Namen Abenteuer Wasserinsekten. Wenn ihr zwischen 8 und 12 Jahre alt seid, könnt ihr bei der AG Abenteuer Wasserinsekten mitmachen. Alle zwei Wochen findet das mittwochs von 16 bis 17.30 statt. Gemeinsam schaut ihr euch Teiche dann ganz genau an und entdeckt Tiere wie Wasserläufer, Libellen oder Rückenschwimmer. Außerdem helft ihr dabei, den Lebensraum der Tiere zu pflegen und die Teiche schöner zu gestalten. Das Coole, die Teilnahme, die ist kostenlos für euch. Wer mitmachen möchte, bespricht es am besten mit den Eltern. Und dann könnt ihr euch per Mail beim BUND Halle anmelden.

0: Kamrad mit Friends hier bei MDR Twins Live mit Philipp. Es ist eine großartige Tradition. Jeden Mittwoch stellen wir euch eine neue Folge von eurem Lieblingspodcast Figarinos Fahrradladen hier bei MDR Twins Live vor. Und auch wenn wir ab nächsten Montag zwischen 16 und 18 Uhr nicht mehr hier live mit euch reden, müsst ihr natürlich nicht auf die Abenteuer von Fahrradschrauber Figarino und seinem Kater Long John verzichten. Die Geschichten der beiden, die bekommt ihr weiter über ARD Sounds. Und da haben wir mal gefragt, warum euch der Podcast so gut gefällt. Und der Fritz, der hat gleich mehrere Lieblingsfolgen als Antwort parat.
1: Also ich mag erstmal so, wo Figarino und Long John sich so erzählen, wie sie sich kennengelernt haben. Ja. Aber wenn die sich immer so ins Internet schlotzen, das finde ich cool. Das mit der Mini-Stadt, die ist auch relativ neu so. Ich finde auch irgendwie immer cool, wie so das Verhältnis zwischen Long John und Figarino ist, weil das ist irgendwie so lustig.
0: Tja, und die Folge mit dem Miniaturwunderland, die finde ich übrigens auch besonders gut. Da haben sich die beiden am Computer über eine Kartenansicht gestritten und wurden ins Internet geschlotzt. Sie landen in einer sehr verkleinerten Stadt und müssen rausfinden, wie sie wieder nach Hause kommen. Hört mal rein, kostenlos bei ARD Sounds.

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1: Gracie Abrams läuft gegen Wände. Gracie ist eine Sängerin aus den USA, die gerade total durchstartet, weil sie super ehrlich über Gefühle singt. Zum Beispiel darüber, wie es ist, wenn man an seine Grenzen kommt und trotzdem weitermacht. Genau darum geht's im neuen Song Hit the Wall. Manchmal fühlt man sich, als ob man vor einer riesigen Wand steht, aber mit Selbstvertrauen und vielleicht ein bisschen Hilfe finden wir immer einen Weg drüber oder drumherum. Und keine Sorge, beim Zuhören gibt's garantiert keine Beulen.
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1: Herzlich willkommen zu MDR Twins. Na und? Ich bin's, Ivi. Hi. Na und ist eure Sendung, in der ihr euch besser kennenlernt. Eure Sendung für ein Miteinander. Eine Sendung, die Verständnis füreinander schafft. Hier stellen wir euch Kids vor, die aus ihrem Leben erzählen. Zum Beispiel, wie es ist, im Rollstuhl Fußball zu kicken oder blind Klavier zu spielen. Ihr zeigt, dass so viele Dinge möglich sind, auch wenn Einschränkungen da sind. Heute lernt ihr Lotta aus Halle kennen. Sie ist 11 Jahre alt, geht in die 5. Klasse aufs Gymnasium und hier stellt sie sich am besten mal selbst vor. Sie beschreibt sich so.
2: Freundlich, nett, hilfsbereit, manchmal durchgeknallt, lustig, laut, gute Ideen und vielleicht noch niedlich.
1: Das kann ich bestätigen. Lotta hat lange braune Haare, trägt eine Brille und Fuchsohrringe. Ihre Sportkleidung ist in Rot und Pink und ich habe sie in Halle getroffen am Georg-Cantor-Gymnasium, wo sie einmal die Woche Sport macht bei der inklusiven Sportgruppe des Sportvereins der Frankischen Stiftungen 2008 e.V. in Halle. Hier trefft ihr Kinder mit und ohne Einschränkungen. Lotta leidet an einer seltenen Erkrankung, das Bardet-Biedl-Syndrom. Das heißt, einerseits sind davon ihre Augen betroffen, dort baut sich die Netzhaut ab und führt dazu, dass sie immer weniger sehen kann. Und andererseits hat sie Heißhunger, was zu Adipositas führt, also zu krankhaftem Übergewicht. Wie sie mit ihrer Krankheit umgeht, was die inklusive Sportgruppe treibt und welche Interessen Lotta noch hat, es sind viele, hört ihr in dieser Folge von MDR Twins und Na und.
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0: Na und? Hier ist MDR Twins mit Na und. Das ist eure Sendung, in der ihr euch besser kennenlernt. Ja, wir düsen durch die Gegend und treffen spannende Kinder und Jugendliche, die uns mitnehmen und ein bisschen was aus ihrem Leben erzählen. Und heute bin ich in Halle. Und zwar ist da der Sportverein der Frankischen Stiftungen 2008 e.V. Und Kinder machen da zusammen Sport einmal die Woche. Und mit dabei ist Lotta, 11 Jahre alt aus Halle. Und ich freue mich mega. Hallo.
1: Hallo.
0: Lotta, wie geht es dir?
1: Gut.
0: Immer Donnerstag 17:30 bis 18:30 machst du hier Sport, ne?
1: Ja.
0: Erzähl mal, was ist das für eine Truppe? Was passiert gleich?
1: Also gleich kommen Fabi, Paul, Ferdinand, Emil, Fong und Lara. Die sind alle übergewichtige Kinder. Wir machen hier zusammen Sport. Wir spielen zusammen Ballspiele, Feuer, Wasser, Sand, alle möglichen Spiele, die es gibt.
0: Du machst seit 3 Jahren hier mit, ne?
1: Ja.
0: Wie ist es dazu gekommen?
1: Das war ein Angebot. Meine Mama hat das entdeckt für mich und hat mich gefragt, ob ich vielleicht bei einem Sport mitmachen möchte, der auch für Kinder ist, die wie ich aussehen.
0: Was bedeutet das, die wie du aussehen?
1: Naja, die halt auch ein bisschen kräftiger sind und halt nicht so schlank sind. Und mit denen zusammen Sport zu machen, fand ich sehr schön. Also ich wollte es ausprobieren.
0: Und das hat ja auch einen Grund, dass du ein ganz kleines bisschen kräftiger bist. Wir sprechen gleich mal über deine Einschränkung, über deine Erkrankung, ja, nach dem nächsten Song. Schön, dass du da bist, Lotta.

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1: Heute sind wir in Halle Saale im Georg-Cantor-Gymnasium. Einmal die Woche ist da der Sportverein der Frankischen Stiftung 2008 e.V. mit Kindern, die hier zusammen Sport machen. Und mit dabei ist die Lotta, 11 Jahre alt. Hallo.
2: Hallo. Ich leide, seit ich auf der Welt bin, an einer Erkrankung. An einem Syndrom, das meine Augen, das meinen ganzen Körper beeinträchtigt. Ich habe sehr großen Heißhunger auf ganz viel Süßkram, bin etwas kräftiger und habe eine schlimme Augenerkrankung.
1: Du hast eine sehr seltene Erkrankung, die nennt sich, hat dein Vater mir verraten, Bardet-Biedl-Syndrom. Und es gibt nur 100 Menschen in Deutschland, die das haben. Ja, und das ist der Grund dafür, warum deine Netzhaut, die Netzhaut?
2: Da sterben die Nerven langsam ab.
1: Das heißt, du siehst weniger, ne?
2: Ja.
1: Was siehst du jetzt gerade noch von mir?
2: Alles. Ich sehe auch die Turnhalle. Ja. Super schön in den Farben halt auch. Und ich sehe halt noch sehr, sehr gut durch meine Brille.
1: Und das Bardet-Biedl-Syndrom bei dir ist auch der Grund dafür, dass du Heißhunger hast. Das kommt daher, ne? Und worauf hast du denn am meisten Lust?
2: Süßigkeiten.
1: Und wie ist das dann im Alltag für dich? Beschreib mal.
2: Also, ich esse sehr viel zuckerfreie Sachen. Zum Beispiel gerade habe ich einen Kaugummi im Mund, der ist auch zuckerfrei. Oder ich mache halt auf meine geschäumte Milch halt zuckerfreie Soße, zuckerfreie Schokocreme.
1: Ist das einfach?
2: Ja, wenn man sich dran gewöhnt hat. Aber ich esse auch meine Kugel-Eis oder mal Kuchen. Also so ist es nicht. Ich esse ab und zu schon mal Zucker und ich esse auch Popcorn und sowas. Aber das ist wirklich nur sehr selten. Aber Eis im Sommer esse ich halt sehr viel.
1: Welche Sorte magst du am liebsten?
2: Schoko und Karamell und Eis am Stiel. Auf jeden Fall das Bum-Bum und die Wassermelone.
1: Dein Papa hat erzählt, dass er manchmal, wenn deine Eltern weggehen, dass sie die Küche abschließen mit den Süßigkeiten, weil es manchmal doch nicht so leicht ist. Ne? Das kennen ja viele Kinder und auch Erwachsene kennen das, dass man Lust hat. Aber das ist schon wichtig, ja?
2: Ja.
1: Für Lotta ist es sehr wichtig, darauf zu achten, was sie isst, denn aufgrund ihrer Erkrankung neigt sie zu Übergewicht. Hier ist Disziplin sehr wichtig. Sport macht sie unter anderem bei der inklusiven Sportgruppe des Sportvereins der Frankischen Stiftungen 2008 e.V. in Halle. Die ist anfänglich für Kinder gewesen, die wie Lotta an Adipositas erkrankt sind, also Übergewicht. Mittlerweile ist es eine Mischgruppe. Kinder mit und ohne Einschränkungen nehmen teil. Wie sich die Gruppe aktuell zusammensetzt, was die Kids zusammen machen, schon mal was von 40er-Hüpfen gehört, hört ihr gleich hier bei MDR Twins. Na und? Ich bin bei einer Sportstunde dabei gewesen und es war toll.

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1: Hier ist MDR Twins, na und? Ich bin's Ivi, hi, und ich bin mit dabei bei einer Sportstunde der inklusiven Sportgruppe des Sportvereins der Frankischen Stiftungen 2008 e.V. in Halle. Mit dabei ist auch Lotta, 11 Jahre alt. Sie hat eine seltene Erkrankung, die nennt sich Bardet-Biedl-Syndrom. Dadurch ist ihre Netzhaut erkrankt und sie kann immer weniger sehen und sie neigt auch zu Adipositas, also zu krankhaftem Übergewicht. Wir legen los. Draußen vor der Sporthalle zusammen mit Steffi ist die Trainerin. Tag Steffi.
2: Hallo.
1: Und wir sind 1, 2, 3.

0: Essen?
1: Ich weiß nicht mal, was das ist. Erkläre ich jetzt. Und zwar, das
2: 40er. Die Kids starten mit dem 40er-Hüpfen. Trainerin Steffi erklärt das Spiel. Die Kinder finden sich partnerweise zusammen. Auf dem Boden ist ein Schachbrett eingezeichnet mit Kreide. In den Feldern stehen die Zahlen 1 bis 40. Und diese Zahlen müssen nacheinander von den Kids abgehüpft werden. Und wenn der Fuß auf einer Linie ankommt, dann müssen sie stoppen bei der Zahl, wo sie gerade sind. Und dann ist erstmal das nächste Team dran. Lotta hüpft mit Lydia zusammen.
3: Okay, ich würde gerne beginnen. Darf ich, Steffi?
1: Ich möchte beginnen.
4: Alle wollen beginnen. Lotta möchte auch beginnen. Wer darf heute beginnen? Genau, die Lotta.
5: So als Lotta, als Armee heute?
3: Ja.
5: Also, du musst mit beiden Füßen im Kästchen stehen.
3: Okay, ich spiele.
5: Genau. Den linken Fuß ziehst du noch mal ein bisschen mit rein.
3: Spiele.
5: Ja, und jetzt den rechten auch. Okay. Und Lydia hilft dir ein Stück weit. Okay. Zeigt dir, wo ist das nächste Kästchen.
1: Sie hat schon
5: nicht die Nummer.
3: Okay, da ist die 2.
5: Genau. Und da musst du versuchen, rüber zu hüpfen.
3: Okay.
5: Genau.
4: Jawohl. Zum Verständnis. Hier sind verschiedene Kästchen mit Zahlen. Die Lotta stand gerade auf der 1. Über der 1 war die 27 und dann kam die 2. Das heißt, Lotta musste von der 1 über die 27 auf die 2 springen. Steffi, wie ist es für dich, diese Gruppe zu leiten?
6: Also es ist total schön, die Gruppe zu leiten. Ich liebe diese Gruppe und dementsprechend versuche ich halt auch immer so die Spiele darauf zu orientieren, dass sie erstmal als Team irgendwas zusammen machen können. Und dann gibt's auch gern mal Wettkampfspiele. Genau.
4: Mhm.
6: Aber so grundsätzlich sollen sie halt viel zusammen machen. Und das Schöne ist eben, dass sie sich immer gegenseitig echt unterstützen. Das
4: ja.
6: ist echt toll. Und das kann man nur lieben.
4: Ja. Und das können wir überall mehr gebrauchen tatsächlich, was hier stattfindet in dieser Gruppe. Für alle, die vielleicht Lust haben, auch zu kommen.
6: Also im Grunde
4: Inklusion.
6: Genau.
4: Ne?
6: Inklusion gelebt, denn wir haben auch Kinder mit dabei, die keinerlei Einschränkungen haben. Im
4: ja.
6: Grunde. Genau.
4: Wie ist heute?
6: Heute ist die Mischung, also das ist ein Reha-Sportkind. Er ist auch ein Reha-Sportkind. Hier haben wir mehr so die Lunge.
4: Mhm.
6: Also da hat er so ein paar Probleme, war jetzt ganz lange auf Reha und deswegen freue ich mich, dass er jetzt wieder zurück ist.
4: Schön.
6: Genau. Und hier geht's auch so ein bisschen ums Gewicht tatsächlich, ja, um die Gelenke. Genau. Fong ist zum Beispiel das.
4: Alles schick. Und wie das 40er-Hüpfen ausgeht, auch für Lotta, hört ihr gleich hier bei MDR Tweens. Na und?
5: Ja, sehr gut.

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1: Hi, ich bin's Ivy. Ich treffe heute Lotta, 11 Jahre alt. Sie leidet an einer seltenen Erkrankung, das Bader-Bedel-Syndrom. Das bedeutet, dass sich in ihren Augen die Netzhaut abbaut und sie deswegen eingeschränkt sehen kann. Außerdem verursacht die Erkrankung, dass sie ständig Heißhunger hat, was zu Adipositas führt, also krankhaftem Übergewicht. Lotta macht viel Sport, sie geht zur Physiotherapie und hat einen Personal Trainer. Und immer Donnerstagnachmittag nimmt sie an der inklusiven Sportgruppe des Sportvereins der Frankischen Stiftungen 2008 e.V. teil. Die findet am Georg-Cantor-Gymnasium in Halle statt. Zum Warm-up machen die Kids draußen 40er Hüpfen. Mit Kreide sind 40 Kästchen eingezeichnet, mit den Zahlen 1 bis 40. Und die Kids müssen die Zahlen der Reihe nach abhüpfen. Lotta?
2: Ja?
1: Wofür ist dieses Spiel gut?
2: Das ist gut, das ist eine Erwärmung. Das ist gut, damit sich Beine und Arme bewegen. Bei dem Spiel ist Teamarbeit gefragt und man guckt halt, dass man halt im richtigen Kästchen landet. Wenn man die Linie übertretet, muss man wieder zurück.
1: Man muss also so weit hüpfen, bis man bei der 40 landet?
2: Genau, wenn man das erste Team bei der 40 landet, hat dann gewonnen. Ich mache jetzt bei der 2 weiter.
3: Ich bin noch dran.
1: Wer bist du?
3: Ich bin Paul.
1: Hi Paul.
4: Er ist schlau.
3: Ich bin auf der
2: 11. Dann
1: das ist Paul. Paul ist auch Teil dieser Sportgruppe.
3: Hier, Lotta, hier ist die Traube.
4: Genau,
2: stell dich mal da bitte hin.
1: Und Paul, du hilfst dann auch manchmal.
3: Ja.
1: Wie lange bist du schon hier bei der Sportgruppe dabei, Paul?
3: Knapp ein halbes Jahr oder ein Jahr.
1: Und du bist in dieser Sportgruppe, warum?
3: Weil ich halt auch ein bisschen abnehmen will und so. Und das findet halt jeden Donnerstag statt.
1: Und wie ist das für dich hier?
3: Gut.
1: Ja, ich finde, das mag voll Bock hier.
2: Ja, und wir mögen uns beide halt auch ganz gerne.
1: Welche Eigenschaften hat die Lotta so?
3: Sie kann schnell rennen. Sie kann gut zuhören. Ja.
2: Und ich mag Paul sehr gerne, weil er sehr lustig ist.
1: Das Spiel schreitet voran und das andere Team gewinnt.
2: Cool.
1: Und du freust dich für die Gewinner, merke ich schon.
2: Ja. Okay, zweiter Platz.
1: Du bist total optimistisch. Das ist super. Es gibt ja auch Kids, die dann wütend werden, wenn sie verlieren oder so, da ganz doll traurig. Aber du nimmst das alles so leicht und so spielerisch schön.
2: Das ist mein Bruder. Mein Bruder weint, ist wütend, wenn er verliert. Er mag es am liebsten, wenn er gewinnt oder wenn unentschieden ist.
1: Ja. Das ist ehrlich gesagt eine ganz hohe Kunst. Einfach die Freude am Spielen, die Freude am Wettbewerb, die du schon drauf hast. Aber gibt's denn Dinge, die dich auch traurig machen?
2: Wo
1: du
2: sagst, Mann. Sehr oft Sachen traurig, wenn ich bestimmte Leute streiten, also wenn sich Mädels streiten, besonders meine Freundinnen oder wenn meine Freundinnen beleidigt werden oder wenn Menschen arrogant sind. Ich habe eine Freundin, die benimmt sich irgendwie so arrogant und zickig immer und ich bin halt immer sehr locker zu ihr und probiere das halt so ein bisschen zu ignorieren. Aber halt meine beste Grundschulfreundin, die Elli, ist halt super nett und ja, die nimmt mich halt so, wie ich bin, ohne halt meine Sehbeeinträchtigung. Wir sprechen da eigentlich auch nicht so oft drüber.
3: Ich bin berührt.
1: Du kannst noch so schauen zwischen 10 und 16%, ja? Und wie ist das für dich mit Lesen und Schreiben?
2: Also, ich war früher ein sehr, sehr großer Lesewurm, aber das bin ich jetzt nicht mehr. Aber ich höre ganz, ganz viele Hörspiele. Ich schreibe ganz, ganz viel am iPad. Ich habe in der 2. angefangen, 10 Finger-Tippen zu lernen.
1: Ist das dieses Blinden?
2: Ja, Blindtippen nennt sich das. Ich mache auch einen Kurs extra deswegen. Für die Lehrerin bin ich halt auch immer das Vorbild in 10 Finger-Tippen, weil ich immer sehr schnell bin. Also und lerne.
3: Steffi, was machen wir als nächstes?
5: Als nächstes gehen wir rein, würde ich sagen. Weil ich wollte noch was heute mit dem Wasserball machen, wenn ihr Lust habt.
2: Cool, Wasserball!
5: Bringt ihr jetzt erstmal eine Runde.
1: So, Lotta, wir gehen rein, komm.
2: Ja, ich komme.
1: Wuhu!
2: Ich
1: schließe
2: bitte auf. Oder
1: ist es offen? Gleich geht's weiter mit Lotta und ihrer tollen Sportgruppe hier bei MDR Twins. Und na und?
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0: Hey, ich bin's Ivi und bin heute bei einer Sportstunde dabei und zwar von der inklusiven Sportgruppe des Sportvereins der Frankischen Stiftungen 2008 e.V. in Halle. Hier sind Kinder mit und ohne Einschränkungen. Mit dabei ist auch Lotta. Sie ist 11 Jahre alt und ist an dem sogenannten Bardet-Biedl-Syndrom erkrankt. Das ist eine seltene Erkrankung. Symptome sind unter anderem Adipositas, Fettleibigkeit und Augenerkrankungen. Auch Lotta hat eine und kann deswegen nur eingeschränkt sehen, so zwischen 10% und 16%. Nach dem Warm-up draußen sind wir nun reingegangen. So, wir sind in der Sporthalle drinne. Yeah. So, was spielen wir denn jetzt?
1: Wir werfen uns gerade mit dem Wasserball zu. Wir haben verschiedene Wasserbälle gekriegt und ich suche gerade meinen, der mir von Paul geklaut wurde.
0: Richtig. Und die haben mega Spaß, alle ein Riesengrinsen im Gesicht und das merkt man voll. Das ist eine ganz, ganz schöne Gemeinschaft. Also ein Zusammen tatsächlich, statt ein Alleine. Auch wenn sie sich gegenseitig ärgern, aber das ist halt nur ja, in einem Zwinkerton gemeint sozusagen.
2: Also wir wollen jetzt ein paar Übungen machen, weil wir danach versuchen werden, einmal Beachvolleyball zu spielen.
0: Trainerin Steffi leitet an. Die Kids werden in Zweiergruppen gesteckt. Lotta spielt mit Paul. Die beiden stehen ca. 5 Meter auseinander und sie lernen wie beim Beachvolleyball pritschen und baggern. Ist das schwer für dich, den Abstand zu sehen, Lotta?
1: Bitte, Lotta. Danke, Paul. Nö, eigentlich nicht, aber ich bin nicht so gut im Werfen.
0: Ah. Ja, mit dem Fangen gibt es leichte Probleme. Oh, fast.
3: Lotta hat ihn fast bekommen.
0: Ja.
3: Dann schmeißen wir mal zu.
4: Und rüber.
0: Hände Richtung Himmel über dem Kopf. So, die Kiddies versuchen zu pritschen.
4: Wolltest du es auch versuchen? Dann die Arme nach oben nehmen, also schön hochwerfen. Ja?
1: Ich probiere.
4: Und ein Stückchen weiter, okay?
1: Okay, ich probiere, Steffi.
4: Und Achtung!
1: Oh, oh Mann, ey!
4: Paul, komm mal ein Stückchen weiter ran.
5: Jetzt!
1: Okay. Oh Mann!
0: Fast! Aber du hast ihn ein bisschen berührt, oder?
1: Ja, hab ich. Aber es ist schwer.
0: Ja, es ist schwer. Trainerin Steffi zeigt Lotta aber noch mal ganz genau, wie man baggert.
4: Lässt die Daumen hier mal so raus, die Finger ineinander kreuzeln. So. Dicht beieinander.
1: Okay.
4: Und wenn der Ball kommt, nimmst du die Arme nach vorne oben. Jawohl.
0: Baggern nennt sich das, ne? Ja, sofort beim ersten Versuch gebaggert. Toll. Der zweite auch.
4: Ja.
0: Jawohl! Das gibt's ja nicht. Mega. Die anderen sagen, es ist schwer. Und du? Also Steffi, eure Trainerin, hat dir jetzt 6-mal den Ball zugeworfen und du baggerst die ganze Zeit. Sogar jetzt, während ich mit dir rede. Sofort wieder getroffen.
1: Das liegt daran, ich spiele immer mit meinem Papa ein Spiel. Da gibt's einen Ball, den werfen wir uns hin und her.
0: Ja.
1: Und es gibt dann, er sagt halt immer ein Thema, zum Beispiel eine Hauptstadt, die ich ihm nennen muss.
0: Hauptstadt?
1: Ja. Ich habe mit 5 angefangen, Hauptstädte und zu lernen. Und mein Papa hat mir halt ganz viele Europa-Hauptstädte beigebracht. Mhm. Und hat auch dann jetzt mit mir die Amerika auch schon durch. Und hat mir auch eine richtig schwere Hauptstadt beigebracht.
0: Welche ist das?
1: Die Hauptstadt heißt Paramaribo. Das kennen ganz, ganz wenige. Das kennen nur echt die echten Geo-Experten.
0: So. Hauptstadt von Frankreich.
1: Paris.
0: Hauptstadt von Spanien.
1: Madrid.
0: Hauptstadt von Schweden.
1: Stockholm.
0: Du bist super. Und ihr habt das beim Ballspielen zusammen gelernt. Also wie kann ich mir das vorstellen?
1: Also, wir hatten einen Ball, den wirft man sich zu. Dann sagt Papa entweder Geo, also Geo, Englisch, Mathe oder Serie.
0: So lernst du?
1: Ja, so lerne ich immer Matheaufgaben und Englisch.
0: Mit Ball?
1: Ja, mit einem Ball. Das fördert halt meine Wurftechniken, aber ich lerne halt auch Hauptstädte, Matheaufgabe und Englisch.
0: Das finde ich beeindruckend.
1: Thank you.
0: You are welcome.
1: Paul, wir machen
0: Herrlich, die Kids der inklusiven Sportgruppe des Sportvereins der Frankischen Stiftungen 2008 e.V. in Halle, die sind so lebendig bei der Sache. Gleich hört ihr hier bei MDR Twins Na und, wie die Kids sich anfreunden und was ihnen diese Sportgruppe gibt.

0: Wir sind heute bei MDR Twinsner und am Georg-Cantor-Gymnasium. Ich bin's, Ivi. Hi, denn einmal die Woche donnerstags von 17.30 Uhr bis 18.30 Uhr trifft sich hier die inklusive Sportgruppe des Sportvereins der Frankischen Stiftungen 2008 e.V. in Halle. In dieser Gruppe sind Kids mit und ohne Einschränkungen. Mit dabei ist auch Lotta. Du, Lotta? Du lernst ja hier auch andere Kinder kennen, wie zum Beispiel Paul, den du auch gerne magst.
1: Also am Anfang fand ich Paul ein bisschen komisch, aber ich habe ihn dann halt ein bisschen besser kennengelernt und jetzt mag ich Paul richtig gerne.
0: Aber du, sag mal, sagst du immer alles so ehrlich gerade heraus, wie jetzt gerade mit Paul? Paul steht hier so und haut den Ball erstmal auf den Boden. Den Paul fand ich am Anfang komisch, aber jetzt finde ich den super.
1: Also ich bin ehrlich, weil meine Oma sagt immer, entweder du bist ehrlich oder du bist ein Lügner. Und ich mag meine eine Oma richtig gerne, die heißt Oma Regina. Die werde ich gerne grüßen, weil die ist eine richtig, richtig nette und tolle Oma.
0: Was kann die Regina ganz besonders gut?
1: Richtig lecker Apfelmus und meine Oma verheimlicht halt auch für jeden was, wenn es zum Beispiel Geheimnisse gibt, die Mama und Papa nicht wissen sollen. Sie ist sehr lieb und ich mag sie einfach, weil sie mir ähnlich sieht. Also sie ist auch ein bisschen kräftiger, trägt auch eine Brille. Und ich mag sie einfach, weil sie ist für jeden Spaß zu haben. Ich kann richtig gut mit ihr schwimmen gehen, weil ich liebe es ja zu schwimmen. Und da gehe ich halt auch immer gerne mit ihr ein bisschen länger schwimmen.
0: Sehr schön. Paul, was bedeutet dir das denn mit dieser Gruppe hier? Du lernst hier auch andere Kinder kennen, so wie Lotta.
2: Ja, sind eigentlich nette Kinder. Walter ist aus meiner Schule.
0: Der Walter ist auch mit hier dabei, ne?
2: Ja. Mhm.
0: Und ist das so, dass du dich auch schon immer die ganze Woche darauf freust, dass Sport ist?
2: Ja, ich freue mich auch immer schon die ganze Woche.
0: Schön, dass du dabei bist, Paul.
3: Mhm. Walter!
0: Sag mal, wie alt bist du?
3: Ich bin 9 Jahre alt.
0: Ach, und wie hast du deinen Weg in diese coole Sportgruppe gefunden?
3: Ich glaube, meine Eltern haben nur einmal gesagt, dass sie eine Reha-Sport gefunden haben und da wollte ich mitmachen. Das hat mir auch sofort Spaß gemacht beim ersten Mal.
0: Ja, und wieso musst du denn Reha machen?
3: Weil ich habe ein paar Krankheiten und früher fehlte ein Stück meiner Speiseröhre, deswegen wurde ich operiert.
0: Oh.
3: Dadurch, ich weiß nicht genau, wieso die das hier auch gemacht haben. Deswegen ist
0: an der
3: die Schulter höher. Und ich habe irgendwie ein Problem, dass ich ein bisschen krumm bin.
0: Mhm. Und das macht dann Spaß, hier zusammen Sport zu machen.
3: Mhm.
0: Und ja?
3: Ja.
0: Wir sausen auf das Ende der Stunde zu und alle Kids haben es mittlerweile drauf, Beachvolleyball zu spielen. Lotta, lernst du immer so schnell?
1: An welches Spiel es ist. Aber ja, ich lerne sehr schnell.
0: Weil du bleibst auch ruhig, ne? Das ist, glaube ich, auch dein Geheimnis.
1: Na, ich merke mir halt auch viele Sachen.
0: Aha.
1: Ich habe ein sehr großes Merkgedächtnis, zum Beispiel Gedichte oder Vorträge. Auswendig zu lernen dauert bei mir. Zum Beispiel, ich habe ein Gedicht innerhalb eines Tages auswendig gelernt. Liegt daran, ich kann mir einfach Sachen super gut merken. Und dann wiederhole ich es halt, bis es sitzt. Und ich kriege halt eine Eins und das will ich halt immer bei Gedichten und bei Vortragen sehr gerne.
0: Ja.
1: Ich bin in Deutsch gerade nicht so gut. Ich habe eine 4 auf dem Zeugnis gehabt, ein Halbjahreszeugnis. Ich probiere mich gerade noch mit einem Vortrag über Goethe zu retten. Aber ich finde Goethe eigentlich ganz cool. Und ich gucke immer sehr gerne Trifft, wo Clarissa von Pika zurückreist und die Persönlichkeiten halt trifft, so wie Friedrich Schiller, Napoleon und andere berühmte Persönlichkeiten. Und man hat was darüber erfährt, warum das und das passiert ist.
0: Gibt es eigentlich irgendetwas, was dich nicht interessiert, brennend interessiert?
1: Eigentlich, nö. Na gut, Pflanzen nicht so.
0: Pflanzen nicht so? Aber ansonsten ist das Leben für dich wie eine bunte Wundertüte, wie eine Konfettikanone? Oder wie würdest du das Leben beschreiben? Wie ist das?
1: Konfetti-Kanone und immer bunte Party.
0: Sehr schön. So, jetzt machen wir, was kommt jetzt am Ende eurer Sportstunde?
1: Meistens noch ein kleines Abschlussspiel und dann gibt es die Schussrakete.
0: Okay.
2: Und jetzt machen wir noch die Klangschale und wir versammeln uns jetzt alle im Kreis.
4: Klangschale! Yay!
2: Lotta, du bist
0: ganz kurze Runde. Wie war's? Und was hat am meisten Spaß gemacht?
2: Am meisten hat mir Spaß gemacht, das mit dem Handball und das draußen mit den Zahlen, also alles.
0: Das war alles, sehr gut. Es war Volleyball, aber Handball ist ähnlich.
2: Ja.
0: Sehr gut. Schön.
5: Bei dir, Ferdinand?
6: Mir hat alles gefallen.
5: Prima. Man sieht es in deinem Gesicht. Du kriegst ein Lächeln.
7: Ja.
5: Lotta?
1: Ich kann das mit dem Strandball sehr cool und das draußen mit dem Hüpfen.
8: Also alles Speech.
1: Ja, also alles.
5: Okay.
9: Mir auch das Kästchen springen und besonders, dass wir Volleyball gespielt haben.
10: Jetzt Steffi.
5: Oh, mir hat auch alles gefallen. Das hat sehr viel Spaß gemacht.
0: Und ich muss sagen, dass mir auch alles ganz, ganz toll gefallen hat. Eure Gruppe ist sowas von lebendig und das macht total Spaß, dabei zu sein. Und das ist total schön, weil ihr alle jetzt so lächelt und ihr habt so rote Wangen. Und ich bin so, so happy, dass ich jetzt hier eine Stunde mit euch Sport machen durfte. Dankeschön.
1: Bitte.
0: Und jetzt bekommt ihr eure Entspannung, ne, mit der Klangschale.
1: Ja, die lieben wir.
0: Gleich hört ihr noch, was Lotta sich wünscht bei MDR Tweens und Na und.

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1: Das kann ja wohl nicht wahr sein. Was sind das für Gestalten?

0: Hier ist MDR Twins mit Na und. Ja, in dieser Folge, da haben wir Sport gemacht. Und zwar mit der inklusiven Sportgruppe des Sportvereins der Frankischen Stiftungen 2008 e.V. in Halle. Mit dabei ist Lotta und Lotta hat heute ganz, ganz viel aus ihrem Leben schon erzählt. Was jetzt noch fehlt, ist ein Wunsch.
1: 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Na und? Das wünschst du dir.
0: Du, Lotta?
2: Ja?
0: Was wünschst du dir?
2: Ich wünsche mir, dass mein Medikament, das seit einigen Jahren Entwicklung ist, dass ich es bekomme und dünner werde und abnehme.
0: Und was wünschst du dir für deine Zukunft?
2: Ich würde gerne 2 Kinder haben, 2 Mädchen. Mein Freund wünscht sich aber lieber 2 Jungs. Und ich wäre gerne Moderatorin oder Stylistin. Also Stylistin würde ich vielleicht noch nebenberuflich machen. Und ich wäre eine blinde Moderatorin. Aber mein Vorbild ist halt auch eine blinde Moderatorin im MDR. Ich finde es auch toll, dass die Make-up-Tipps zum Beispiel gibt oder so. Jetzt so ein richtig großes Gerät, womit sie sich schminken kann. Und die hat auch lange braune Haare.
0: Genauso wie du, ne? Was mir auffällt bei dir ist, dass du ganz lebendig bist und super gerne erzählst und man dir total gerne zuhört. Also das mit der Moderation kann ich mir ehrlich gesagt total gut vorstellen. Lotta, was findest du daran so schön? Beschreib mal.
2: Dass man den Leuten etwas erzählen kann, dass man auch zeigt, dass man auch Leute begeistern kann für etwas und dass man auch coole Shows moderieren kann, die halt auch Spaß machen. Und ich würde halt am liebsten den Masked Singer moderieren, weil ich dann die Masken auf die Bühne führen dürfte und so, die neben mir stehen würden. Ich würde das einfach so cool finden. Aber ich bin auch eine sehr gute Autorin, schreibe auch Kurzgeschichten. Und ich habe auch schon eine Geschichte, die in einem Buch gelandet ist.
0: Echt?
2: Und das Buch heißt Konfetti auf meiner Stirn. Ich schreibe halt auch gerade eine Geschichte, weil ein Geschichtenwettbewerb ist.
0: Superschön.
2: Ich möchte noch jemanden grüßen.
0: Ja.
2: Und zwar meine richtig, richtig tolle Sportlehrerin, die liebe Chrissy. Und meine Integrationshelferin, die liebe Steffi.
0: Liebe Lotta, ich wünsche dir alles Liebe und Gute. Und es war ganz, ganz toll. Es war mir eine riesen Freude, dich heute kennengelernt zu haben.
2: Danke. Tschüss.
0: Wow. Ich bin geflasht von Lotta, von ihrer Begeisterung für all die Dinge, die sie macht und mag. Und ich bin mir sicher, dass sie ihren Weg so weitergeht, wie sie es sich vornimmt. Und würde mich später sehr, sehr freuen, sie im Radio oder vielleicht auch im Fernsehen als Moderatorin erleben zu dürfen. Lotta hat's drauf. Außerdem möchte ich nochmal sagen, dass die inklusive Sportgruppe des Sportvereins der Frankischen Stiftungen 2008 e.V. in Halle sowas von super ist. Ja, die Gemeinschaft, wie die Kids sich gegenseitig supporten und welche Freude sie gemeinsam am Spiel haben, das hat mich wirklich beeindruckt. Und wenn ihr auch mitmachen wollt, mit oder ohne Einschränkung, seid ihr herzlich willkommen. Immer donnerstags von 17.30 Uhr bis 18.30 Uhr trifft sich die Gruppe in der Sporthalle vom Georg-Kantau-Gymnasium in Halle. Und MDR Twins mit einer Und hört ihr immer montags. Und zwar morgens um 7 Uhr und abends um 18 Uhr. Schön, dass ihr dabei gewesen seid. Ich bin's, Ivi. Macht's gut und tschüss.

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1: Hi, ich freue mich, dass ihr mit dabei seid und ich muss es euch nicht sagen, ihr merkt es ja selber. Es ist Sommer und da ist man dann besonders hungrig auf neue Mucke, oder? Für lange Sommertage am See oder lange Sommernächte im Garten, am Fenster, auf dem Balkon. Ja, und diese neue Musik, die biete ich euch jetzt eine ganze Stunde lang. Wie sie liebe. Ich habe was Neues gemacht. Hören wir gleich. Jennifer Lopez mit ihrem neuesten Track. Finch auch am Start mit neuen Beats. Und los geht's mit dem neuesten Ding von Charlie XCX. Wink Wink ist so ein weiterer Vorbote aus dem neuen Album. Das heißt, Music Fashion Film kommt Ende Juli. Und daraus jetzt schon mal dieser Track.

Sommer-First-Place der Woche sind hier. Freue mich, neue Musik von Lunex kommt jetzt. Ich habe sie ja vor einiger Zeit mal interviewt und ich finde ihre Geschichte einfach so gut. Lunex hat früher immer in ihrer Dorfdisse gefeiert und dachte sich, boah, da vorne stehen und auflegen und irgendwie die Masse zum Kochen bringen. Das will ich auch mal machen. Und so hat sie irgendwie angefangen mit Auflegen, hat sich das zeigen lassen und gut und schnell abgerissen. Sie ist aber nicht nur DJ, sie ist auch Producerin und jetzt kommt ihr neuester Track Still Waiting. Da geht's irgendwie so um die letzten Minuten vor einem ersten Date oder um eine Nachricht, die heißt, bin gleich da. Oder so um die letzten Sekunden vor dem Öffnen der Festivaltore. Also es geht so um einen ganz bestimmten Moment. Man wartet irgendwie auf was. Auch mit einer Vorfreude verbunden. Lunex zusammen mit Singer-Songwriter Felix Samuel. Hier ist Still Waiting. Jetzt First Place.

First Place der Woche sind hier. Wir brauchen Sommermusik, die man gut auf dem Fahrrad hören kann, mit Kopfhörern auf. Also natürlich steht man währenddessen und fährt nicht und hört, darf man ja nicht. Ich sag einfach mal Sommermucke. So, ihr könnt ja selber entscheiden, wie ihr sie hört. Und das ist super, weil das ist tolle Indie-Folk-Mucke aus London. Ollie Fox und Scott Verrill sind Good Neighbors. So nennen sie sich. Bevor sie sich 2023 zusammengetan haben, war sie jeweils als Solokünstler unterwegs. Und das wirklich mit Erfolg. Scott Verrill ist mit seiner ehemaligen Band Theory of Six Degrees schon auf dem Glastonbury Festival in England aufgetreten. Also huge. Und Ollie Fox war 2018 als Opening Act mit der norwegischen Sängerin Sigrid auf Tour. Und der Name Good Neighbors, der ist nicht ohne Grund entstanden. Sie sagen, als die beiden Musiker noch Solokünstler waren, haben sie eben in benachbarten Tonstudios in London gearbeitet. Sweet, Superstar, jetzt ihr Track, First Play.

geiler Artist-Name. Ja, aber sie sagt selber, klingt so ein bisschen wie Minion auf Drogen, aber bleibt eben gut im Ohr. Also wenn man es einmal gelernt hat, den auszusprechen, ich habe jetzt so ein paar Minuten gebraucht, Bibadubi, dann merkt man sich den einfach auch, oder? Und das ist ihr neuester Track, Sun Has Set.

Die First Place der Woche sind hier. Neuester Track von Somber jetzt. Mit 20 hat er ja mit seiner Musik und seinem modernen Sound zwischen Indie-Rock und Alt-Pop längst die Welt erobert. Er heißt Shane Booth, kommt von der Lower East Side aus New York, wo er so klassischen Gesang lernte. Ja, die Stadt, in der man sich essen gehen und wohnen eigentlich gar nicht mehr leisten kann. Wie hat er das geschafft? Wie auch immer, also vielleicht war er einfach privileged und hat aber eben schon früh von einer Karriere als Musiker geträumt. Und inmitten des Lockdowns damals, wir erinnern uns alle dran, da war ja mal irgendwas vor ein paar Jahren, diesen Lockdown hat er eben genutzt, um sich das Produzieren selber beizubringen. Und mittlerweile Profi, Somber, sein neuester Track, My Body Isn't Ready. First Play.

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Zum Beispiel diesen Geheimtipp hier. Eine 26-Jährige aus Chicago, naja, sie war so ein Geheimtipp in R&B-Liebhaberkreisen, aber irgendwie ist ihr Sound dann auf TikTok groß geworden. Und das kann ja heutzutage wirklich so schnell gehen, dass plötzlich die ganze Welt bemerkt, wie toll ist diese Raven Lanae eigentlich. Saturday Night, ihr Track.

Sommer-First-Place der Woche sind hier. Reezy am Start. Gehört er eigentlich schon so zum deutschen Rap-Inventar? Kann man das sagen? Gut, er will das vielleicht nicht so gerne hören. Ich sag das aber, weil ich Reezy sehr gerne höre, schon lange höre. Aus Frankfurt kommt der Rapper und er hat mir schon so die ein oder andere melancholische Sommernacht auch gerettet. Und dieser neueste Track von ihm auch. Super sommerliche Dancefloor-Energie. Hier ist Come Back.

Die First Plays der Woche sind hier. A-Log jetzt, neuester Track. Er ist so die weltweite Nummer 3 unter den DJs. Und er hat sich J-Lo geholt. Ich dachte mir das neulich so, als ich mal wieder irgendeine WM-Playlist völlig random gehört habe. Da war ja auch mal so ein Jennifer Lopez-Song. Also nicht nur einer, aber da war bei der WM mal so ein Jennifer Lopez-Song mit Pitbull. Und ich dachte mir, was macht denn Jennifer Lopez eigentlich? Naja, zum Beispiel jetzt, den neuesten Track mit A-Log. Ein super Sommer-Dance-Track. Ganz anders als das, was man sonst so von J-Lo erwartet. Aber sie hat eben Bock, auch mal was Neues auszuprobieren. J-Lo, A-Log, Everything's Fine, First Play.

Hier sind die First Plays der Woche. Er hier, als ehemaliges Mitglied von Migos, zählt Quavo so zu den erfolgreichsten internationalen Hip-Hop-Künstlern mit über 152 Millionen verkauften Tonträgern und mehr als 19,3 Milliarden Spotify-Streams. Warte mal, was kurz schwindelig geworden. 19,3 Milliarden Spotify-Streams. Kann man, glaube ich, davon sprechen, dass er ein Profi ist und relativ erfolgreich, oder? Im Juli stehen für Quavo dann weitere Live-Termine in Europa auf dem Programm, darunter auch hier bei uns in Deutschland. Er ist beim Splash zum Beispiel unterwegs und hier einer seiner neuesten Tracks, Heaven.

0: Die First Plays der Woche sind hier. Endlich ist seine Stimme wieder da. Was Neues von Sam Smith kommt jetzt. Bin großer Fan von seiner Stimme. Und es ist der erste neue Song aus dem kommenden Album Hazel Eyes. Der Song entstand gemeinsam mit engen Freunden in New York. Für Sam Smith ist My Guy ein Song, auf den lange hingearbeitet wurde angeblich. Und der jetzt eben genau zur richtigen Zeit erscheint. Album kommt Mitte August. My Guy, Sam Smith. First Play.
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0: Die First Place der Woche sind hier Justin Bieber am Start mit einem Track, den wir natürlich schon kennen, aber jetzt in der Live-Version. Man muss es wirklich sagen, nach zwei krassen Auftritten bei einem der größten Musikfestivals der Welt, dem Coachella in Kalifornien, erleben ja so diverse Songs von Bieber, gerade so ein Revival, darunter eben auch Daisies aus dem Jahr 2025. Justin hat den Song seines aktuellen Albums Swag und eine YouTube-Karaoke-Session mit Hits und Klassikern aus seiner Anfangs- und Teenie-Zeit performt. Deswegen, alles kommt irgendwie immer zurück. Bieber, Daisies, live, first play.
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Die First Place der Woche sind hier. Der Country-Hype aus dem letzten Jahr geht so ein bisschen auch diesen Sommer noch weiter. Producer Marshmello hat jetzt nämlich mit Kelsea Ballerini zusammengearbeitet. US-amerikanische Country-Pop-Sängerin, mehrfach mit den Grammy Awards nominiert. 2025 war sie auch Coach bei The Voice USA. Und hier ihr gemeinsamer Track, Another Drink.

Die Sommer-First Place der Woche sind hier. Freue mich, dass ihr dabei seid. Bund hat gerade einen massiven Lauf, würde ich mal sagen, oder? Aus Stuttgart kommt der DJ und Producer, haut aktuell einen Club-Banger nach dem anderen raus. Und das Musikmagazin Rolling Stones hat ihn, glaube ich, auch neulich gekürt zum EDM-Superstar. Okay, ob den das jetzt juckt oder nicht, weiß ich nicht. Aber das ist ja immer mal ganz schön zu sagen, hey, ich wurde als EDM-Superstar bezeichnet. Aber ich sehe es ja selber eigentlich an meinen Streams. Und hier ist ein neuester Track. Liebe zusammen mit JBS. First Play.

Hier sind eure First Place der Woche. Was ist denn eigentlich mit Katy Perry? Hat die noch Bock, hauptberuflich Popstar zu sein? Muss sie überhaupt noch? Das weiß ich nicht, aber Bock hat sie. Sie hat was Neues gemacht. Ein Song über Trennung, Loslassen und Neuanfang. Watch it burn jetzt.

Die tolle Stimme von Gracie Abrams jetzt, weil hier sind ja eure First Place der Woche. Ganz viel neue Musik, die ihr lieben werdet. Zweite Single aus ihrem dritten Studioalbum. Gracie Abrams kommt mit Daughter from Hell, also das Album, so heißt es. 17. Juli kommt raus und dann startet auch ihre Tour mit zwei Stops in Deutschland, beide in Berlin. Und jetzt hier ihr Track, Look at My.

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1: Ein gemeinsamer Song von Martin Garrix und Ed Sheeran stand nicht auf unserer Bingo-Karte für 2026. Und extra verrückt, die beiden haben den Song tatsächlich schon vor 12 Jahren geschrieben, nachdem sie sich bei einer Partynacht in Amsterdam kennengelernt haben. Damals blieb der Track aber irgendwie einfach liegen und Martin Garrix meinte selbst sogar, dass er eigentlich dachte, dass er nie veröffentlicht würde. Umso schöner, dass er uns Repeated jetzt zu seinem 30. Geburtstag doch noch schenkt. Und als wäre das nicht genug, kommt dieses Jahr auch noch sein erstes Album raus. Was für ein Jahr für Martin Garrix.
2: Hey, it's Martin Garrix.
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1: Wenn ihr eine Idee und Bock habt, hört nicht darauf, was andere sagen und macht einfach mal. Das hat uns Malik Harris zu seinem neuen Song mitgegeben. Der Boy aus Bayern hat uns nämlich verraten, dass die Gitarre im Lied Lie to Me einfach nur mit dem Handy aufgezeichnet wurde, nicht mit krasser Studiotechnik. Es hat sich sowohl privat als auch beruflich in letzter Zeit super viel bei ihm verändert. Deswegen möchte Malik mit diesem Lied ein neues Kapitel einläuten, sagt er.
2: Und wenn sich so viele Dinge um einen rum verändern, dann kann es oft sein, dass man sich selbst so ein bisschen verliert dabei. Und genau darum geht es in dem Song, also sich selbst zu verlieren, aber sich selbst auch wiederzufinden. Und man könnte im ersten Moment meinen, es ist ein Gespräch zwischen zwei Leuten, aber ich sag euch jetzt mal ein Geheimnis nur unter uns. Es ist eigentlich ein Gespräch zwischen mir und einer Version meiner selbst.
3: 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Hier ist Malik Harris und ihr hört jetzt meine neue Single. 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
1: Ein roter Wuschelschopf, buntes Augen-Make-up und ganz viel Schmuck. Das ist Victoria Wests typischer Look. Vielleicht erinnert ihr euch auch direkt daran, wer sie bei The Voice Kids 2024 war. Nachdem der ganze Papierkram danach erledigt war, ging es für die österreichisch-britische Newcomerin ab ins Studio, wo sie fleißig an Songs gearbeitet hat. Flying ist Victorias erste selbstgeschriebene Single und gleichzeitig ein sehr persönlicher Song. Er erzählt von dem Gefühl, in einer kleinen Stadt festzustecken und von der starken Sehnsucht, einfach loslassen zu können und sich so frei zu fühlen, als würde man fliegen.

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1: Leonie und Marcus and Martinez wollen uns tanzen sehen. Die norwegischen Zwillingsbrüder sind mittlerweile richtig erwachsen geworden und bereit, das Nachtleben auf den Kopf zu stellen. Zusammen mit Leonie träumen sie in ihrem Song Moonlight davon, die ganze Nacht im Mondlicht durchzutanzen. Für das Coverfoto sind sie sogar auf ein Berliner Dach geklettert, mit einem riesigen Mond im Hintergrund. Aber ich sag's euch, die Sonne eignet sich auch ganz hervorragend als Disco-Kugel.
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0: Marcus und Martinez, Moonlight, bye bye.

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1: Sie kam, sie sang und sie siegte. Beim Eurovision Song Contest in Wien hat uns Dara aus Bulgarien komplett verzaubert und am Ende völlig verdient haushoch gewonnen. Der Vibe von Darina Jotova erinnert ein bisschen an Nina Chuba. Obwohl sie in ihrer Heimat schon ein richtiger Superstar ist, war sie total überwältigt und unglaublich dankbar für die vielen Stimmen. Einfach super sympathisch. Ihr Song Bangaranga bedeutet so viel wie ein wildes, lautes Durcheinander und steht dafür, mutig seinen eigenen Weg zu gehen, auch wenn andere etwas anderes erwarten. I'm the Bangaranga.

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1: Gestört aber geil und Katha Rosa kleben ein Pflaster drauf. In ihrem gemeinsamen Song Pflaster geht es um Dinge aus der Kindheit, die lange niemand gesehen oder verstanden hat. Er zeigt, dass es okay ist zu merken, manche Dinge waren nicht in Ordnung. Gleichzeitig macht das Lied Mut, weil es zeigt, dass man sich selbst oder anderen heute Trost und Unterstützung schenken kann. Das Pflaster steht dabei für kleine, liebevolle Gesten, die helfen können, wenn etwas wehgetan hat. Katha Rosa ist eine Popkünstlerin aus Krefeld, die mit ihrer Musik wichtige Themen anspricht, sich für Kinder einsetzt und dafür sogar im Deutschen Bundestag erwähnt wurde.
2: Hey, wir sind's.

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1: Wir fahren Zug mit Stella Lefty. In ihrem Song ist die US-amerikanische Singer-Songwriterin nämlich auf dem Weg nach Boston. Im echten Leben eher so mit dem ICE an die Spitze unserer ganz persönlichen Charts. Denn wenn wir diesen Sommer eines brauchen, dann sind es ihr entspannter Vibe, ihre rauchige Stimme und die gute Laune Country-Klänge. Boston fühlt sich an wie bei einer langsamen Dampflokfahrt durch Felder und Wälder, den Kopf aus dem Fenster zu stecken und die warme Sommerluft zu schnuppern.

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1: Robin Schulz feiert die besseren Zeiten. Zusammen mit der griechisch-amerikanischen Sängerin Barbs hat sich Robin an einen Song über Höhen und Tiefen im Leben gemacht. Es gibt halt immer mal Zeiten, die sind stressig oder man hat Streit, aber umso schöner sind die Zeiten, in denen eigentlich nur noch ein Wassereis in unseren Händen fehlt und dann wäre die Welt perfekt. Und genau die feiern wir mit Better Times und fetten Beats, zu denen wir gemeinsam tanzen können.
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2: Bei Isabella Rosa war anscheinend der Farbkasten leer. Wenn sich etwas nach Pastellfarben anfühlt, dann ist es der Anfang von ihrem Lied Hallucination. Passend dazu kommen auch Coverbild und Video verwaschen, aber auch verspielt um die Ecke. Isabel ist eine der spannendsten jungen Stimmen im Alternative Pop im Moment, ist gerade Anfang 20 und kommt aus Maryland in den USA. Mit dem Lied kündigt sie noch ein paar weitere neue Songs an, die sie dann bestimmt auch als Vorband von Madison Beer auf Tour durch Europa spielt. Aber keine Sorge, die Gefühle sind hier nicht verdünnt.

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1: Was wäre, wenn genau jetzt unsere guten alten Zeiten von morgen sind? Christy Sorandi hat mit Good Old Days einen Song geschrieben, der uns daran erinnert, den Moment richtig zu genießen. Also lachen, tanzen, draußen spielen und alles aufsaugen, was Spaß macht. Die Musik fühlt sich warm an, wie ein Sommertag mit Freundinnen und Freunden und ganz viel guter Laune. Der britische Sänger und Songschreiber liefert uns damit einen perfekten Song für lange Sommerferien voller besonderer Augenblicke, die man nie vergessen will.

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1: Wenn Kygo in den Himmel kommt, erwartet ihn da eine riesige glitzernde Palme in Disco-Kugel-Optik. Das verrät uns das Coverbild seines neuen Songs Heaven on Your Mind. Gesungen wird der von Dan Timinski aus Amerika, dessen Stimme schon viele von älteren Dance-Hits kennen. Wenn du dich mal verloren fühlst, bin ich da und zeig dir den Weg, singt er. Und damit die Disco-Palme auch Sinn macht, gibt's dazu natürlich die typischen fluffigen Sommerbeats von Kygo.
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0: Yes, neu. Kygo und Dan Timinski, Heaven on Your Mind.
3: Bye-bye.

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1: Manchmal passiert etwas Peinliches oder Chaotisches, zum Beispiel auf dem Schulhof, und man wünscht sich einfach nur jemanden, der zu einem hält. Genau darum geht es im neuen Song At The Party von Levent Geiger. Um Freundschaft und Zusammenhalt, egal was schief geht. Levent kennt ihr vielleicht noch von Kika Dein Song? Heute macht der Münchner Musik für die ganze Welt. In seinem Lied zeigt er, auch wenn jemand einen Fehler macht, kann man trotzdem füreinander da sein.

0: Das ist die Kombi des Jahres. Leonie und Sänger Callum Scott aus England waren zusammen im Aufnahmestudio und haben einen ganz feinen Gute-Laune-Track zusammengekocht. Im Lied geht es darum, wie wichtig Freundschaft und Zusammenhalt sind. Manchmal hat man ja Tage, an denen alles irgendwie blöd läuft und dann ist es einfach schön, wenn jemand da ist, der sagt, hey, ich bleibe bei dir. Genau dieses Gefühl fängt der Song ein. Warm, tröstlich und als könnte uns nichts und niemand aufhalten.
1: Hey Leute, hier ist Leonie und das ist mein

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1: Blackpink sind endlich zurück. Und zwar mit ihrem neuen Mini-Album Deadline, auf das Fans schon super lange gewartet haben. Nach der riesigen Welttour der Band aus Südkorea freuen sich jetzt alle auf das erste gemeinsame Comeback der vier seit über 3 Jahren. Auf dem Album gibt's 5 ganz unterschiedliche Songs, die zeigen, wie sehr sich Blackpink musikalisch weiterentwickelt haben. Der Titelsong Go ist richtig powerful und steckt voller Mut, Energie und Zusammenhalt.

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1: Darauf haben ganz viele Fans unfassbar lange gewartet. BTS sind wieder da. Alle 7 Mitglieder mussten in Südkorea ihren Militär- oder Zivildienst machen. Deswegen gab es ganze 4 Jahre lang keine neue Musik von der Gruppe. Aber jetzt ist es endlich soweit. BTS haben ein ganz neues Album rausgebracht. Es heißt Arirang, ein Wort aus der koreanischen Kultur, das für Gefühle wie Liebe, Sehnsucht und Hoffnung steht. Und genau um solche Gefühle geht es auch in ihrem Song Swim.

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1: Kennt ihr auch so eine Person, die immer alles bestimmen will? Deine Freunde tun in ihrem neuen Song einfach so, als wären sie genau dieser kleine Superchef. Der Song Bestimmer ist richtig witzig, macht Bock zum Mitrappen und bringt jede Menge Energie. Aber Achtung, dabei wird auch festgelegt, wie laut der Bass im Kinderzimmer zu brummen hat. Und zwar mega laut.
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1: Wenn sich der wahrscheinlich entspannteste Producer Australiens mit einem amerikanischen Rap-Superstar zusammentut, der für seine gute Laune-Songs bekannt ist, kann es ja nur ein Hit werden. Cyril und Wiz Khalifa gönnen uns die perfekte Mischung aus Chillen und Happy Tunes. That's Her könnte das erste Lied auf unserer Sommer 2026 Playlist sein. Denn was brauchen wir mehr als entspannte Beats, lässigen Rap und jede Menge positive Vibes dieses Jahr?
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1: Wenn Maisie Peters singt, klingt es ein bisschen so, als würde jemand ein geheimes Tagebuch aufschlagen. Und genau das passiert auch in My Regards. Maisie kommt aus Steyning in West Sussex in England und hat schon als Kind eigene Songs geschrieben. In diesem Lied ist sie frech und selbstbewusst und zeigt, wie gut es tut, für sich einzustehen und an sich zu glauben. Wie vor einer Klassenarbeit, beim Sport oder wenn ihr euch einfach traut, eure Meinung zu sagen.
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